0: Ich bin Ursula Winkler. Am Genfer See starten heute die G7 in den zweiten Tag ihres Gipfeltreffens. Die Staats- und Regierungschefs beraten unter anderem über gemeinsame Positionen, was den Welthandel sowie den Iran- und den Ukraine-Krieg angeht. Auch der ukrainische Präsident Zelensky soll bei der Arbeitssitzung im französischen Evian dabei sein.
1: Bislang galten die USA als alleiniger Vermittler im Ukraine-Krieg. Nun will man hier in Evian mit US-Präsident Trump über Vorschläge sprechen, die Deutschland, Frankreich und Großbritannien mit Zelensky beraten haben. Die Europäer wollen mit am Verhandlungstisch sitzen, sollte es zu neuen Gesprächen zwischen Russland und der Ukraine kommen. Das Problem, sie sind sich untereinander nicht einig, wer in Sachen Ukraine für sie sprechen soll. Außerdem ist die Initiative bei osteuropäischen EU-Mitgliedern wie Polen auf Skepsis gestoßen. Michael Evers, Evian.
0: Die EU hat die Beitrittsverhandlungen mit der Ukraine begonnen. Vertreter beider Seiten starteten am Abend in Luxemburg offiziell die Gespräche zum ersten Themenblock. Mit dem ersten Verhandlungsabschnitt werden Gespräche über Themen wie das Justizsystem, den Grundwerteschutz und Sicherheit begonnen. Kandidatenländer müssen dabei unter anderem nachweisen, dass ihre Rechtssysteme, der Grenzschutz und die Polizei den EU-Standards entsprechen. Die britische Regierung plant ein Verbot von mehreren Social-Media-Plattformen für Kinder und Jugendliche unter 16 Jahren. Das kündigte Premierminister Starmer bei einer Pressekonferenz in London an. Damit folgt Großbritannien dem Vorbild Australiens.
2: Soziale Medien machen Kinder unglücklich, sagte Starmer. Aber weil sie auch Vorteile brächten, sei die Entscheidung nicht leicht gefallen. Doch die Risiken und negativen Konsequenzen überwiegen nach Ansicht der Regierung. Ein vollständiges Verbot sei daher die richtige Entscheidung. Geplant sind auch strengere Regeln für Gaming- und Streaming-Plattformen, damit Erwachsene dort keine Kinder direkt kontaktieren können. Kritiker befürchten, dass das Verbot von Teenagern leicht umgangen werden kann, zum Beispiel durch falsche Altersangaben oder VPN-Dienste, die den Standort virtuell verändern. Aus London, Philipp Detlefs.
0: Zum Fußball. Belgien hat am Abend Ägypten den ersten Sieg der WM-Geschichte verdorben. Die Partie endete 1:1 unentschieden. Auch die WM-Partie davor wurde ein Remis. Spanien und der Außenseiter Kap Verde trennten sich mit 0:0 unentschieden.
3: Das Wetter.
4: Es ist frisch draußen. 13 bis 7 Grad nur noch. Dazu teils Schauer oder Gewitter möglich. Tagsüber dann schon wärmer bis 26 Grad. Dazu aber weiter viele Wolken. Regen ist auch mal möglich heute und auch mal ein Gewitter. Im Laufe der Woche wird es dann aber wieder heiß und sommerlich.
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4: Es ist noch viel zu früh, um groß zu quatschen, deswegen lasse ich das auch und überlasse euch den wundervollen Klängen von Alex Warren, das ist Ordinary. Ich wünsche euch einen schönen, sehr, sehr frühen Dienstag und kommt gut durch die Nacht mit uns.

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0: Also so langsam bekomme ich eine Winterdepression, wenn das mit diesem Wetter so weitergeht. Wir können aber fröhlich erquickt verkünden, geht es nicht. Die Woche wird es wieder wärmer und sommerlicher. Der Kollege Sascha Fassbender ist da. Hallo.
1: Oh ja, hallo. Mittwoch bis zu 28 Grad und Donnerstag, haltet euch fest, bis zu 32 Grad.
0: Oh.
1: Ja, ja, ja. Man muss aber auch sagen, die Wolken am Himmel, die bleiben. Teilweise ist es bedeckt und nass örtlich
0: das
1: auch mit Gewittern.
0: Das wollen wir gar nicht. Lala, ich habe gar nichts gehört. Also ich habe sommerlich um 32 Grad gehört. Ja. So, ich finde es höchste Zeit, wir spielen eine Runde sommerliches Bullshit-Bingo.
1: Ich will ja nicht sagen, dass unsere Dachgeschosswohnung heiß ist, aber hier kam eben Hobbit und hat einen Ring reingeworfen.
0: Es wird Zeit, dass es wieder regnet. Die armen Bäume, die brauchen auch mal Wasser.
1: Hast du dich eigentlich schon eingecremt.
2: Mit der Lotion.
0: Sascha, 32 Grad, das ist mir jetzt aber auch viel zu heiß. Die Sommer werden immer heißer. Früher war das anders.
1: Das hält doch keiner aus. Wie soll man denn da schlafen?
0: Sascha, riechst du das?
1: Nein.
0: Doch, es riecht nach leicht angekohltem, toten Tier.
1: Die Metzger freuen sich. Haben wir noch Grillsoße? Ich glaube, ich kaufe mal lieber noch so 5 bis 6.
0: Ja, man kann nie genug Grillsoßen haben und merke, Elektrogrill ist kein richtiger Grill.
1: Wer ohne Holzkohle grillt, hat die Kontrolle über sein Leben verloren.
0: Komm, mach noch Kräuterbaguettes drauf.
1: Scheiße, ich wollte doch eigentlich nicht so viel essen.
0: Junge, stell das Bier kalt.
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Der Dienstag ist noch richtig, richtig früh. Wir halten uns gemeinsam wach. Egal, wo ihr seid, wir sind bei euch. Möge das Koffein mit euch sein. Und wenn das nicht wirkt, vielleicht ja dann das hier. Das ist Nelly Furtado mit Maneater.

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0: Das klingt ja schon wie ein Traum, ne? Abnehmen ohne krasse Diät und ohne groß Sport. Geil. Mit der sogenannten Abnehmspritze soll das ja eigentlich angeblich gehen. 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
1: Ich bin Ursula Winkler. Die G7-Staats- und Regierungschefs setzen heute mit Beratungen über die stockenden Friedensbemühungen für die Ukraine ihren Gipfel im französischen Evian fort. An den Gesprächen soll auch der ukrainische Präsident Zelensky teilnehmen. Zweites großes Thema werden mögliche Konsequenzen aus der Einigung zwischen den USA und dem Iran über ein Rahmenabkommen für ein Ende des Irankriegs sein. Cyberangriffe, Propaganda, Spionage. In Berlin will Bundesinnenminister Dobrindt heute ein gemeinsames Zentrum zur Abwehr hybrider Bedrohungen eröffnen. Es soll helfen, hybride Angriffe wie die aus Russland schneller zu erkennen und wirksame Gegenmaßnahmen zu ergreifen.
2: Die Gefahr hybrider Angriffe wächst stetig. Immer wieder werden mutmaßliche chinesische Agenten in Deutschland entdeckt. Aber vor allem Russland ist auf dem Gebiet laut Verfassungsschutz besonders aktiv. Ziel solcher Attacken kann es sein, andere Staaten zu destabilisieren, indem die öffentliche Meinung manipuliert wird, etwa vor Wahlen. Auch staatlich gelenkte Cyberangriffe zählen zum Werkzeugkasten hybrider Kriegsführung. Das neue Zentrum in Berlin soll die Abwehr solcher Attacken organisieren. Tanja Wagner, Nachrichtenredaktion.
1: Per Mausklick landen Sneaker, Beautyprodukte und Elektronik im Warenkorb. Influencer und soziale Medien haben inzwischen einen erheblichen Einfluss auf das Online-Shopping-Verhalten von Kindern und Jugendlichen. Das geht aus der Mediensucht-Sonderanalyse der Krankenkasse DAK Gesundheit und des Universitätsklinikums Hamburg-Eppendorf hervor.
3: Knapp die Hälfte der 10- bis 17-Jährigen wird demnach via Social Media auf Produkte aufmerksam. 40% folgen Kaufempfehlungen von Influencerinnen und Influencern. Deren Einfluss und vom Algorithmus gesteuerte Werbung können aber zur Gefahr werden und einen Kaufrausch auslösen. Laut Studie stöbern inzwischen fast 4 von 10 Kindern und Jugendlichen zwischen 10 und 17 Jahren mindestens einmal pro Woche in Online-Shops. Mehr als jeder Zehnte gibt dann bis zu 1.200 Euro pro Jahr fürs Shopping aus. Katrin Müller, Nachrichtenredaktion.
1: Zur Fußball-WM. Nach Spanien hat auch Uruguay als zweiter Favorit der Gruppe H einen Stotterstart in die WM hingelegt. Der zweimalige Weltmeister musste sich gegen Saudi-Arabien mit einem 1:1 zufrieden geben. Zuvor hatten sich Spanien und der Außenseiter Kap Verde mit 0:0 getrennt. Auch Belgien schaffte gegen Ägypten nur ein 1:1 unentschieden.
4: Das Wetter.
5: Jetzt in der Nacht ist es nur leicht bewölkt, später zieht sich's aber zu und dann kann es wirklich zum Morgen hin auch Regen geben. Die Temperaturen, die sinken auf 13 bis 7 Grad. Am Tag ist es dann auch bewölkt und es kann auch gelegentlich Regen runterkommen bei bis zu 26 Grad.
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5: Hi zusammen, eine schöne Nacht mit uns. Johanna Tänzer ist hier für euch und guck mal, alle Farben und ich, wir geben uns hier gerade die Klinke in die Hand. Er sagt Baby Goodbye und ich sag Hello zusammen. Baby.

0: Britney Spears, Baby One More Time.
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0: hallo. Johanna Tänzer hier für euch in dieser sehr frühen Dienstagmorgennacht. Kann man das so sagen? Es ist ein Mix zwischen Nacht und Morgen. So, und wir hoffen einfach, ihr haltet durch und dass einfach alles bei euch Hammer ist.
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1: Ich bin Ursula Winkler. Beim G7-Gipfel im französischen Evian stehen große Krisen auf der Tagesordnung. Bundeskanzler Merz zeigte sich vorsichtig optimistisch und sieht trotz der angespannten Lage Chancen auf Fortschritte. Sowohl im Konflikt mit dem Iran als auch im Ukraine-Krieg.
2: Merz spricht von einem möglichen Fenster für die Diplomatie. Die Ukraine sei heute in einer stärkeren Position als noch vor einiger Zeit, sagte der Kanzler vor seinem Abflug. In Evian will er mit US-Präsident Trump und den anderen G7-Staaten über neue diplomatische Anläufe sprechen. Positiv sieht Merz auch die Einigung zwischen den USA und dem Iran. Das vereinbarte Rahmenabkommen könne aus seiner Sicht zur Stabilisierung der Region beitragen und der Weltwirtschaft neuen Rückenwind geben. Zoe Tassovali, Nachrichtenredaktion.
1: Die EU hat die Beitrittsverhandlungen mit der Ukraine begonnen. Vertreter beider Seiten starteten am Abend in Luxemburg offiziell die Gespräche zum ersten Themenblock. Mit dem ersten Verhandlungsabschnitt werden Gespräche über Themen wie das Justizsystem, den Grundwerteschutz und Sicherheit begonnen. Kandidatenländer müssen dabei unter anderem nachweisen, dass ihre Rechtssysteme, der Grenzschutz und die Polizei den EU-Standards entsprechen. Der älteste Sohn der norwegischen Kronprinzessin Mette-Marit, Marius Borghøby, ist vor einem Gericht in Oslo für 34 Straftaten zu 4 Jahren Haft verurteilt worden. 4 Frauen muss der Norweger eine Entschädigung zahlen, darunter 2 Ex-Freundinnen.
3: Das Urteil fiel milder aus, als die Staatsanwaltschaft gefordert hatte. 4 Jahre dürften trotzdem ein schwerer Schlag sein. Nicht nur für Høyby, sondern für die ganze Königsfamilie. Schuldig in 34 Anklagepunkten, darunter in 2 Fällen von Vergewaltigung nach norwegischem Recht. Das Gericht sah es als erwiesen an, dass Høyby mit dem Finger in die Frauen eingedrungen war, während sie schliefen. Einen Freispruch gab es dagegen von 2 weiteren Vergewaltigungsvorwürfen. Aus Skandinavien, Julia Weschenbach.
1: Zur Fußball-WM. Nach Spanien hat auch Uruguay als 2. Favorit der Gruppe H einen Stotterstart in die WM hingelegt. Der 2-malige Weltmeister musste sich gegen Saudi-Arabien mit einem 1:1 zufrieden geben. Zuvor hatten sich Spanien und der Außenseiter Kap Verde mit 0:0 getrennt. Auch Belgien schaffte gegen Ägypten nur ein 1:1 unentschieden.
4: Das Wetter.
5: Anfangs gibt es nur wenige Wolken, aber gegen frühen Morgen zieht es sich zu und dann kann es eben auch regnen. Die Temperaturen, die liegen so bei 13 bis 7 Grad. Am Tag kriegen wir dann viele Wolken und es kann auch gelegentlich Regen runterkommen. Das Ganze bei bis zu 26 Grad.
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6: Ab 43 Recklinghausen-Wuppertal zwischen Kreuz Recklinghausen und Recklinghausen-Hochlamark. 1 Kilometer Stau. Wir wünschen allen unterwegs gute Fahrt.
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5: Hallo zusammen, Johanna Tänzer ist hier. Wünsche euch eine ganz schöne Nacht mit uns. Schön, dass ihr da seid. Das hier sind Shibuzi und Miles Smith mit Blink Twice.

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0: Also die Fußballstimmung ist seit dem 7:1 am Sonntag doch sehr stark angestiegen. Und in Dortmund war sie ganz besonders gut.
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Hallo, gute Nacht, beziehungsweise guten Morgen, frühen guten Morgen, Johanna Tänzer ist hier. Und wenn ihr beim nächsten Song laut mitsingen wollt, dann sorgt bitte dafür, dass ihr am besten alleine seid, weil es kann einfach niemand so schön singen wie Silbermond selber.

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1: Ich bin Ursula Winkler. Die G7-Staats- und Regierungschefs setzen heute mit Beratungen über die stockenden Friedensbemühungen für die Ukraine ihren Gipfel im französischen Evian fort. An den Gesprächen soll auch der ukrainische Präsident Zelensky teilnehmen. Zweites großes Thema werden mögliche Konsequenzen aus der Einigung zwischen den USA und dem Iran über ein Rahmenabkommen für ein Ende des Irankriegs sein. Cyberangriffe, Propaganda, Spionage. In Berlin will Bundesinnenminister Dobrindt heute ein gemeinsames Zentrum zur Abwehr hybrider Bedrohungen eröffnen. Es soll helfen, hybride Angriffe wie die aus Russland schneller zu erkennen und wirksame Gegenmaßnahmen zu ergreifen.
2: Die Gefahr hybrider Angriffe wächst stetig. Immer wieder werden mutmaßliche chinesische Agenten in Deutschland entdeckt. Aber vor allem Russland ist auf dem Gebiet laut Verfassungsschutz besonders aktiv. Ziel solcher Attacken kann es sein, andere Staaten zu destabilisieren, indem die öffentliche Meinung manipuliert wird, etwa vor Wahlen. Auch staatlich gelenkte Cyberangriffe zählen zum Werkzeugkasten hybrider Kriegsführung. Das neue Zentrum in Berlin soll die Abwehr solcher Attacken organisieren. Tanja Wagner, Nachrichtenredaktion.
1: Nach jahrelangen Verhandlungen um Fluggastrechte in der EU ist klar, es bleibt bei den bisherigen Entschädigungszahlungen bei Verspätungen. Reisende haben damit ab 3 Stunden Verspätung unter bestimmten Voraussetzungen Anspruch auf Geld. Vertreter von Europaparlament und EU-Staaten haben sich aber auf einige Änderungen verständigt.
3: Die EU-Abgeordneten wollten ursprünglich, dass Passagiere immer ein Recht auf Mitnahme eines kleinen Koffers haben, zusätzlich zu einem persönlichen Gegenstand. Damit konnten sie sich nicht durchsetzen. Aber Preise sollen im Netz immer einschließlich Handgepäck angezeigt werden, der Transparenz wegen. Kinder müssen nicht für einen reservierten Sitzplatz neben den Eltern zahlen. Bei Verspätungen bleibt es beim bisherigen. Ab 3 Stunden gibt es Geld, gestaffelt nach Entfernungen, wenn die Fluggesellschaft hat. Dieter Ebeling, Brüssel.
1: Zur Fußball-WM. Nach Spanien hat auch Uruguay als zweiter Favorit der Gruppe H einen Stotterstart in die WM hingelegt. Der zweimalige Weltmeister musste sich gegen Saudi-Arabien mit einem 1:1 zufrieden geben. Zuvor hatten sich Spanien und der Außenseiter Kap Verde mit 0:0 getrennt. Auch Belgien schaffte gegen Ägypten nur ein 1:1 Unentschieden.
4: Das Wetter.
5: Die Nacht ist erst nur leicht bewölkt. Richtung frühen Morgen zieht sich's dann aber zu und dann kann Regen runterkommen. Die Tiefstwerte liegen bei 13 bis 7 Grad. Am Tag gibt's dann viele Wolken und auch Regenschauer bei bis zu 26 Grad.
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6: A43 Recklinghausen-Wuppertal. Zwischen Kreuz Recklinghausen und Recklinghausen-Hochlammark 1 Kilometer Stau. Wir wünschen allen unterwegs gute Fahrt.
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5: Hallo zusammen, guten Morgen. Ich wünsche euch einen ganz schönen frühen, sehr frühen Dienstag. Und wir feiern diesen Dienstag mit der Runde Sarah Larsson. Das ist Lush Life. Johanna Tänzer ist hier. Hallo zusammen.

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0: Tiffany Aris mit Vertigo.
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0: Ich sag euch, was der Tag heute so bringt. Vor allen Dingen bringt er wieder sehr viel Fußball. Aber auch neben der WM ist ja ein bisschen was los, ne? Kollege Robert Jans ist da.
2: Hallo.
0: Vor allen Dingen wettertechnisch, denn der Sommer soll ja zurückkommen.
2: Ja, also die letzten Tage waren ja irgendwie ziemlich kühl zwischendurch, mal mit Sonne, aber so richtig Sommer war das nicht. Aber jetzt naht pünktlich zum kalendarischen Sommeranfang am Wochenende die nächste Hitzewelle. Ja, also schon heute wird es spürbar wärmer und dann geht es im Verlauf der Woche auch auf die 30 Grad Marke zu und halte dich fest. Du hältst dich gar nicht fest.
0: Doch, hier,
2: jetzt hält sie sich fest. Auch deutlich darüber hinaus.
0: Oh.
2: Also ja, da können wir uns schon mal gedanklich darauf einstellen. Es wird wieder heiß.
0: Ja, also ist ja schön, aber jetzt komme ich, jetzt sage ich dir, über 30 Grad brauche ich ja auch nicht.
2: Ja, wieder drückend, ne?
0: Ja, wieder drückend. Aber passend zum schönen Wetter.
2: Klima.
0: Thema, Nick, pass mal auf, Thema Schmetterlinge,
2: also,
0: habe ich gelesen.
2: Das stimmt, habe ich auch gelesen. Da ist es ja so, der Naturschutzbund NABU, der ruft da jetzt auf zum Schmetterling zählen. Und man kann da mitmachen bis zum 22. Juli.
0: Wie genau zählt man denn eigentlich Schmetterlinge?
2: Ja, also wir benutzen die Standardzahlen 1, 2, 3 und so weiter.
0: Ah, gut, dass du es nochmal sagst.
2: Ja, also es wird an einem oder mehreren Tagen gezählt.
0: Aha.
2: Und die Anzahl der Schmetterlinge, die wird jeweils pro Tag gemeldet. Jetzt sagst du zu Recht, Robert, gib doch mal ein Beispiel.
0: Mach
2: ich. Also entscheidend ist pro Tag die höchste Anzahl an Faltern einer Art. Also wer jetzt zum Beispiel morgens 3 Zitronenfalter zählt und abends 4, der meldet dann als Anzahl was?
0: 4.
2: Genau. Und das Ganze wird dann online gemeldet.
0: Wow.
2: Und die ganze Aktion, die hat einen ernsten Hintergrund. Da hört jetzt auch auf zu lachen.
0: Endlich.
2: Die sollen nämlich auf das Artensterben aufmerksam machen.
0: So, und wichtigste Frage, Robert. Machst du da mit?
2: Ja, ich zähle doch schon.
0: Schmetterlinge?
2: Nee, die Stunden bis zum Feierabend.
0: Boah,
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1: Schutz der Sicherheit und der psychischen Gesundheit von Kindern vor den Risiken sozialer Medien. Unsere Pflicht, jetzt zu handeln. So ist das Arbeitspapier überschrieben, zu dem die Abgeordneten im EU-Parlament morgen debattieren wollen. Vom Parlamentssprecher heißt es im Vorfeld, das schließt Altersbeschränkungen und entschlossenere EU-Maßnahmen ein, um die Verantwortung der Online-Plattform zu erhöhen. Ein EU-Expertengremium sichtet zurzeit die bestehenden EU-Schutzmaßnahmen und entwickelt Empfehlungen für die Sicherheit von Kindern online. Für das UK hat Premier Keir Starmer angekündigt, dass Snapchat, TikTok, YouTube, Instagram, Facebook und X für unter 16-Jährige verboten werden sollen. Alle Eltern können es mit eigenen Augen sehen. Social Media macht Kinder unglücklich. Es macht es leichter für Mobber, sie zu belästigen und zu missbrauchen. Und es kann sogar ihrer mentalen Gesundheit schaden. Sie gefährlichen Inhalten aussetzen. Denn das zieht die Aufmerksamkeit auf sich. Es ist gemacht, um süchtig zu machen. Es hält Kinder davon ab, Hausaufgaben zu machen, zu lesen, draußen mit Freunden zu spielen, zu angemessener Zeit ins Bett zu gehen. Das mag sich nach nicht viel anhören, aber das sind die Aktivitäten, die Kindern helfen, erwachsen zu werden.
2: Develop into an adult.
1: Als weltweit führend hat Keir Starmer auch Maßnahmen gegen Gaming- und Livestreaming-Plattformen angekündigt. Wo momentan Fremde jedes Kind kontaktieren können, ungeprüft. Gibt es in der Offline-Welt eine Situation, in der Sie Ihr Kind sich mit einem Fremden zusammentun lassen würden? Einem Erwachsenen, über den Sie nichts wissen?
2: Nein.
1: Das Social-Media-Verbot für unter 16-Jährige im Vereinigten Königreich soll im Frühjahr 2027 kommen.

Hallo zusammen, herzlich willkommen im sehr, sehr frühen Dienstag. Ich bin Johanna Tänzer und das sind Oasis. Don't look back in anger. Guten Morgen zusammen.

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0: Two Colors mit La Fool. Hallo, guten Morgen. Ja, der Sommer geht jetzt gerade erst los, ne? Aber wenn wir schon mal auf das Ende des Sommers schauen, nur mal spinksen, dann wird das meist durch ein riesiges Event eingeläutet, nämlich das Oktoberfest. In fast genau 3 Monaten startet das und so ein bisschen zur Einstimmung gibt's jetzt einen original bayerischen Klang, original bayerische Klänge. Aber keine Sorge, es ist nämlich keine Musik.
1: Augenblick mal.
2: Der Laden, die Institution, Kirche kann mir relativ egal sein. Aber ich habe nur über diesen Laden den Glauben kennengelernt. Und jetzt bin ich da hineingewachsen, dass ich Verantwortung für diesen Glauben in dieser Kirche trage.
3: Sagt Rainer Maria Schießler, der Münchner, gehört nicht nur in seiner Heimat, sondern auch hier bei uns mit zu den bekanntesten Pfarrern. Zum Beispiel auch durch seine jahrelange Tätigkeit als Kellner auf dem Oktoberfest. Gerade eben, da lief die 2. Staffel von Himmel, Herrgott, Sakrament, eine Kurzserie, die auf Schießlers gleichnamigen Bestsellerbuch beruht. Das ist vor ziemlich genau 10 Jahren erschienen. Der Untertitel: Auftreten statt Austreten, eine klare Aufforderung, auch heute noch gültig.
2: Ich brauche jeden, der an dieser neuen Kirche mitarbeitet, aber sich in die Ecke zu setzen und zu sagen, ja, jetzt warten wir mal, wenn die Kirche dann wieder in Ordnung ist, da könnte man überlegen, dass man mitmacht.
3: Denn eine Kirche, die auf dem Silbertablett präsentiert wird, die gibt es nicht. Das sei auch schon ganz am Anfang so gewesen.
2: Schau bitte in den Kreis derer, die Jesus nachgefolgt sind. Gell? Pennen darum, während er Todesangst hat. Wir müssen aufwachen. Wir müssen merken, wenn ich diese Kirche haben will, dann muss ich mich dafür stark machen.
3: Auch bei Zweifel, denn Zweifel und Glaube sind für Pfarrer Schießler wie siamesische Zwillinge. Sie gehören unbedingt zusammen.
2: Es gibt keinen Glauben ohne Zweifel und es gibt keinen Zweifel, der nicht vom Glauben begleitet wird. Und ich hoffe, dass dieser Glaube mich so weit hinträgt, dass er mit diesem Glauben so sterben kann.
3: Mehr auf augenblickmalonline.de. Stefan Klinkhammer von der katholischen Kirche für Augenblick mal.

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1: Mit Danny Hoppe. Guten Morgen. Am beschaulichen Genfer See wird auch heute wieder Weltpolitik gemacht. Im französischen Evian geht das Treffen der 7 führenden Industrienationen der G7 weiter. Zum Auftakt gestern wurde unter anderem schon über den Iran-Krieg gesprochen. Der ist auch heute nochmal Thema. Es geht aber vor allem auch um die Ukraine. Dazu wird auch der ukrainische Präsident Selenskyj erwartet. Malte Albrecht hat die Infos.
2: Bei den Gesprächen dürfte es vor allem um mögliche Verhandlungen für ein Ende des russischen Angriffskrieges gehen. Mit Spannung wird erwartet, was US-Präsident Trump zu den Forderungen der Europäer sagt, die stärker an den Gesprächen mit Russland beteiligt werden wollen. Bisher gelten die USA als alleiniger Vermittler. Sie hatten sich zuletzt aber mehr auf den Nahostkrieg konzentriert. Das könnte sich durch das vorläufige Rahmenabkommen mit dem Iran nun wieder ändern. Bundeskanzler Merz zeigte sich vor dem Gipfel zuversichtlich. Zum ersten Mal könne sich langsam ein Fenster für die Diplomatie öffnen, sagte er. Die militärische und wirtschaftliche Lage Russlands habe sich verschlechtert, während die Ukraine in einer stärkeren Position sei.
1: Und jetzt weitere Meldungen im Überblick. Wer die Krankenkasse wechselt, kann im Jahr mehrere hundert Euro sparen und bekommt zum Teil sogar noch mehr Zusatzleistungen. Das hat ein Test der Stiftung Warentest ergeben. Sie hat dafür 67 gesetzliche Krankenkassen verglichen. Die Unterschiede bei Gutverdienern liegen demnach bei bis zu 660 Euro. Beim Absturz eines Bombers vom Typ B-52 sind in den USA alle 8 Besatzungsmitglieder ums Leben gekommen. Das hat der Militärstützpunkt Edwards Air Force Base im Bundesstaat Kalifornien mitgeteilt. Das Unglück geschah kurz nach dem Start des Langstreckenbombers. Warum, ist noch unklar. Die meisten Menschen in Deutschland sind offenbar keine Fans von SB-Kassen im Supermarkt oder Discounter. Das zeigt eine Umfrage des Marktforschungsinstituts Kantar. Demnach bezahlen rund 2/3 der Befragten lieber an der klassischen Kasse mit Kassierer oder Kassiererin. Es war ein ganz besonderes WM-Spiel, das jetzt am ganz frühen Morgen in Inglewood stattgefunden hat. Die iranische Fußballnationalmannschaft hatte ihren ersten Auftritt bei der Weltmeisterschaft in den USA. Gegen Neuseeland gab es im Auftakt ein 2:2. Es wurde aber schon vor und auch während der 90 Minuten deutlich, dass es ein ganz spezielles, politisch aufgeladenes Spiel war. Immer wieder waren im Stadion Fahnen aus der Zeit vor der Islamischen Revolution zu sehen, die ein Protestsymbol der Opposition darstellen. Dazu waren während der iranischen Nationalhymne laute Pfiffe zu hören. Trotzdem blieb alles friedlich, teilweise herrschte unter den mehr als 70.000 Zuschauern ausgelassene Stimmung. Und das waren die Nachrichten mit Danny Hoppe.
3: Das Radio Lippe Wetter, mal mehr, mal weniger bewölkt heute. Auch immer mal wieder dezente sonnige Phasen, gelegentlich Schauer. Heute Abend klart's dann komplett auf. Bis dahin 20 Grad maximal in Dürrentrupp und Augustdorf. Morgen auch wieder Sonne und Wolken im Wechsel bei 23 Grad. Und dann wird's heiß, 28 Grad am Donnerstag und sonnig wird's.
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3: Der schnellste Verkehrs- und Blitzerservice für die ganze Region, das geht sehr schnell. Aktuell nur ein Blitzer in Dürrentrupp-Farmbeck auf der B66. Wenn ihr noch was seht unterwegs, Blitzerstaus oder Störungen, dann gerne melden über die kostenlose Radio Lippe Verkehrshotline 0800 3x die 0 38 18.
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3: Und dann kommt doch bitte schön gut raus mit uns hier an diesem Dienstagmorgen um genau 3 nach 6. Jetzt schön, dass ihr dabei seid. Hier ist Dominik Tegeler. Moinsen.

0: 10 nach 6 haben wir. Schönen guten Morgen zusammen. Hier ist Radio Lippe. Der Hermann kriegt Gesellschaft. Heute starten da die Festspiele zu Füßen des Hermannsdenkmals. Jede Menge Shows stehen da an im Freilufttheater. Zum Beispiel kommt Comedy-Routinier Mirja Bös.
1: Was steckt denn da im Motorblock? Ach, das ist die Bös, ja.
0: Genau die steht am Donnerstag auf der Bühne am Hermannsdenkmal mit ihrem Programm Arschbombe Olé. Und das führt uns auch direkt zum Thema. 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Ganz einfach. 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Das möchte ich wissen von euch. 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Und dann habt ihr die Chance auf 2 Tickets für Mirja Bös in Detmold. 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Welches Team seid ihr? WhatsApp ins Studio 05231 63 mal die 16.

0: Einen wunderschönen guten Morgen in die Runde. Radio Lippe Doppelbach hier mit Dominik Tegeler. 18 nach 6. Ihr seid hier völlig richtig bei eurem Number One Radio für WM-Stimmung.
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4: Was ein bisschen blöd ist bei der WM, die Spiele laufen ja sehr, sehr spät. Ja, dann wird es schwierig beim Public Viewing, die Nachtruhe einzuhalten. Ey, dabei, ich liebe Public Viewing, ehrlich. Da triffst du sie alle wieder, die alten Kumpels, die Nachbarn, deine Ex, die andere Ex. Oh, das Trikot steht dir aber echt gut. Warum habe ich damals nochmal Schluss gemacht? Ach, hatte ich ja gar nicht. Bin ja einfach abgehauen. Aber dafür lächelt die doch noch sehr nett rüber, ne? Ich gehe da in der zweiten Halbzeit mal hin. Ja, und nirgends, wirklich nirgends schmeckt die Bratwurst so gut wie beim Public Viewing. Keine Ahnung, was die da reinhauen, aber eine Bratwurst beim Public Viewing, das macht einfach glücklich. Vielleicht mischen die da wirklich so ein paar Stimmungsaufheller mit rein. Ja, allein aus Sicherheitsgründen. Aber das Allergrößte beim Public Viewing ist doch das Gefühl. Das Gemeinschaftserlebnis, die Gänsehaut, wenn wir alle zusammen auf, Zeche Ewald stehen, den Förderturm im Rücken, viele von uns nicht mehr als 20 Zähne im Mund, Ruhrgebiet halt. Ja, und dann lauthals singen wir mit dieser Meute, we are the champions. Lustiger geht's doch gar nicht. Und dieses schöne Gefühl können wir alle bei der WM haben.
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1: 6:30 haben wir es. Jetzt wissen, was wichtig ist mit Matthias Lehmann.
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3: Guten Morgen. Das Landgericht Detmold hat eine Frau aus Bad Salzuflen zu einer Bewährungsstrafe verurteilt. Sie soll ihrem Lebensgefährten vor gut einem Jahr im Streit einen Teil des rechten Daumens abgebissen haben. Eine Einweisung in die Psychiatrie kam nach Angaben eines Gerichtssprechers nicht in Frage. Die Frau gilt zwar als vermindert schuldfähig, die nötigen Voraussetzungen lagen aber nicht vor. Ein vielleicht unerwartetes Detail am Rande: Das Paar gab in der Verhandlung an, inzwischen verlobt zu sein. Immer wieder gibt es bei uns in Lippe Aufrufe zur Blutspende. Die Vorräte sind nicht groß genug, heißt es dann oft von den Experten. Jetzt greift auch das Klinikum Lippe ein. Mehr dazu von Frank Schröder.
4: Gemeinsam mit dem Blutspendedienst West des Deutschen Roten Kreuzes lädt das Klinikum zu einer Blutspendeaktion am Standort Detmold ein. Am Donnerstag bestehe die Möglichkeit, Blut zu spenden und damit Leben zu retten. Man freue sich über alle Mitarbeitenden und Besuchenden, die an diesem Tag Blut spenden. Jede Spende zählt, betont Klinikgeschäftsführer Dr. Niklas Kruse. Blutspenden seien keine Selbstverständlichkeit, sie seien täglich die Grundlage für lebensrettende Behandlungen im Krankenhaus. Deshalb unterstütze man die Aktion sehr gern.
3: Die Stadtwerke Bad Salzuflen nehmen das Wasserrohrnetz in der Stadt genau unter die Lupe. Mit den Ergebnissen der Analyse will das Unternehmen das Netz optimieren, damit es langfristig sicher und effizient funktioniert. Bei der Untersuchung messen die Stadtwerke an mehreren Stellen und unter verschiedenen Bedingungen Wasserdrücke. Das soll Schwachstellen im Netz aufzeigen. Außerdem kann man damit erkennen, ob der Feuerwehr bei Bränden genügend Löschwasser zur Verfügung steht. Während der Messungen kann zu Hause der Wasserdruck mal schwächer oder das Wasser aus der Leitung trübe sein. Die Aktion läuft nächste Woche. Mehr dazu auf radiolippe.de.
1: Das Radio Lippe Wetter wechselnd bewölkt, auch mal sonnige Phasen und auch Schauer sind dabei, heute bei 20 Grad maximal in Kalletal und Leopoldshöhe. Morgen ganz ähnlich, mal Sonne, mal Wolken bei 23 Grad und dann rast das Thermometer förmlich rauf auf bis zu 28 Grad am Donnerstag. Es wird heiß und sonnig. Der schnellste Verkehrs- und Blitzerservice für die ganze Region. Es blitzt in Dürentrupp-Farmbeck auf der B66. Wenn ihr noch einen Blitzer irgendwo entdeckt, natürlich auch immer gerne melden hier über die kostenlose Radio Lippe Verkehrshotline 0800 3x die 0 38 18.
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0: 20 vor 7 am Dienstag. Hier ist Radio Lippe. Beim letzten Mal ist einer von den Externsteinen runtergefallen. Mal gucken, wer diesmal dran glauben muss, wenn die Ermittler Paula und Leon Schäfer wieder durch Detmold ermitteln. Lippe wird wieder zur Filmkulisse. Die ZDF-Krimi-Reihe Im Grunde Mord geht in die nächste Runde. Der erste Teil hatte ja im April Premiere gefeiert und ist so gut angekommen, dass direkt zwei weitere Filme gedreht werden. Letztes Mal standen die Externsteine noch im Mittelpunkt. Diesmal werden die voraussichtlich keine Hauptrolle spielen, sagt Produzentin Annelena Dwyer. Aber wie schon im ersten Teil gibt es wohl auch wieder jede Menge Detmold City zu sehen.
1: Ich glaube, wir haben jetzt schon auch relativ viel von der Stadt auch abgedeckt. Also wir haben hier auch am Wall gedreht, wir haben im Landesmuseum gedreht, nehmen da auf jeden Fall relativ viel auch aus der Innenstadt jetzt so ein bisschen mit. Am Markt haben wir gestern auch schon gedreht, während des Marktes. Ich denke, dass das Hermannsdenkmal mit Sicherheit auf jeden Fall mit Flugaufnahmen wieder vorkommen wird in den Filmen. Am Donauparteich drehen wir zum Beispiel auch.
0: Ja, der passt von der Kulisse ja auch schon mal super in so ein Krimi. Da kann ja auch alles Mögliche passieren am Donauparteich. Also die Dreharbeiten laufen in Detmold noch bis morgen. Bis dahin also weiter immer recht freundlich.

0: Wird wieder voller Meermann ab heute.
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0: Hermanns Festspiele gehen los. Man lasse die Spiele beginnen und geht auch gut los, ne? Michael Jackson Tribute Show ist da angesagt heute am Fuße des Hermann im Freilufttheater. 2 Stunden lang King of Pop. 19:30 geht's los. Vom Wetter her müsste das auch gerade so passen. Daumen drücken. Wird aber jetzt ja auch immer besser. Und am Donnerstag bei ihr wird's dann richtig herrlich am Hermann abends. Da kommt mir ja bös.
2: Und dann gehst du mit deinen Kindern in den Zoo, weil du willst, dass sie was lernen. Dann sagst du, guck mal da, das ist ein Schuppenflecht-Leguan aus der Art, gerade der Kriechtiere, was weiß ich, wie die heißen, ja? Und was sagen meine Kinder, bei dem Zoo sind? Guck mal da, Eis, kann ich Eis?
0: Ja, Tickets für Mirja Böß und ihr Programm Arschbombe Olé gewinnt ihr heute bei mir, wenn ihr mir verratet, wie ihr am liebsten ins Schwimmbecken hüpft. Per Kerze, per Arschbombe oder gar nicht. Arschbombe Olé oder Arschbombe Orné. Schreibt mir per WhatsApp ins Studio an die 05231 63x16 und gewinnt Tickets für Mirja Böß in Detmold 05231 63x16. Und bei der Comedy ist es ja wie im Fußball, nach dem Spiel ist vor dem Spiel, die nächste gute Show kommt immer und wenn's erst kurz vor Weihnachten ist, dann kommt Özcan Kosa nach Lemgo.
3: Wir Türken feiern auch Weihnachten, aber wir machen das wirklich heimlich. Türken sind so, wir sind ja noch neu im Business.
0: Özcan Kosa, sehr, sehr gut, sehr, sehr gefragt. Deswegen ist kurz vorher die Show in Bielefeld schon ausverkauft. Für Lemgo im Dezember in der Phoenix Contact Arena gibt's aber noch Tickets. Und was diese Woche noch so geht in Lippe, das lest ihr auf radiolippe.de, Reiter Service, Veranstaltungstipps.

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1: Mit Danny Hoppe. Guten Morgen. Viel Geld sparen und das bei mehr Zusatzleistungen. Das klingt schon mal nicht schlecht. Und das ist auch möglich, wenn wir die richtige Krankenkasse wählen. Das hat die Stiftung Warentest herausgefunden. Sie hat 67 gesetzliche Krankenkassen miteinander verglichen. Sarah Heinz aus dem News-Team. Demnach können wir bei einem Wechsel ein paar hundert Euro im Jahr sparen.
2: Ja, die Stiftung Warentest hat das auch ganz konkret vorgerechnet. Bei einem Monatseinkommen von 3.000 Euro können wir demnach bis zu 340 Euro im Jahr sparen. Bei einem höheren Einkommen sind es sogar bis zu 660 Euro. Auf die Zusatzleistungen soll das aber keinen Einfluss haben. Auf die müssen wir laut Stiftung Warentest bei einem Wechsel nicht verzichten. Viele der günstigeren Kassen haben ein genauso gutes oder sogar ein noch besseres Zusatzangebot als die Kassen, die etwas mehr kosten. Und daran soll wohl auch die laufende Gesundheitsreform nichts ändern. Dann hieß es.
1: Und wenn ich die Krankenkasse wechseln will, geht das in der Regel ja auch ziemlich unkompliziert.
2: Genau, laut Stiftung Warentest kann jeder, der mindestens seit 12 Monaten Mitglied in seiner Kasse ist, kündigen, und zwar zu jedem Zeitpunkt. Bei Beitragserhöhungen kann sofort gekündigt werden. Und um die Kündigung bei der alten Krankenkasse kümmert sich dann die neue. Wer laufende Leistungen bezieht, also zum Beispiel in Psychotherapie ist oder Pflegeleistungen bezieht, der sollte so einen Wechsel vorab besser schriftlich abklären. Teilweise kann es da auch Sinn machen, vorerst noch bei der alten Kasse zu bleiben.
1: Danke, Sarah. Und jetzt weitere Meldungen im Überblick. Am Vormittag wird im französischen Evian der G7-Gipfel fortgesetzt. Auch der ukrainische Präsident Selenskyj wird erwartet, denn es soll heute vor allem auch über die Ukraine gesprochen werden. Bundeskanzler Merz sagte, die Ukraine sei inzwischen in einer stärkeren Position. In Deutschland gibt es immer weniger Sozialwohnungen. Dieser Trend hat sich auch im vergangenen Jahr fortgesetzt. Das zeigt eine Antwort des Bauministeriums auf eine linken Anfrage. Demnach fielen erneut rund 20.000 Sozialwohnungen weg. Vor allem in NRW ist die Lücke nach diesen Zahlen groß. Europameister Spanien ist mit einer Blamage in die WM gestartet. Gegen den krassen Außenseiter Kap Verde gab es nur ein 0:0. Auch in den anderen drei Partien gab es keinen Sieger. Der Iran und Neuseeland trennten sich 2:2. Belgien kam nicht über ein 1:1 gegen Ägypten hinaus. Und auch bei Saudi-Arabien gegen Uruguay hieß es 1:1. Man kennt es aus dem Supermarkt oder Discounter. An der Kasse ist eine lange Schlange. Die SB-Kassen sind frei. Trotzdem stellen sich viele lieber in der Schlange an. Das belegt jetzt auch eine Umfrage des Marktforschungsinstituts Kantar. Demnach wählen 2/3 der Befragten lieber die klassische Kasse. Nur jeder 3. findet es besser, den Einkauf selbst zu scannen. Nach den Gründen dafür wurde auch gefragt. Hier wurden Gewohnheit, Angst vor Bedienfehlern oder Überforderung genannt. Viele zahlen aber auch lieber mit Bargeld oder sagen, dass ihnen das Selbstscannen zu lange dauert. Und das waren die Nachrichten mit Danny Hoppe.
3: Aber so ein bisschen persönlichen Kontakt zwischendurch, so im Alltag, das ist ja auch nicht schlecht. Das Radio Lippe Wetter, mal mehr, mal weniger bewölkt heute. Auch immer mal wieder dezente sonnige Phasen, gelegentlich auch Schauer. Heute Abend klart es dann komplett auf. Bis dahin 20 Grad maximal in Dürentrupp und Augustdorf. Morgen auch wieder Sonne und Wolken im Wechsel bei 23 Grad. Und dann wird's heiß, 28 Grad am Donnerstag, und sonnig wird's.
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3: Der schnellste Verkehrs- und Blitzerservice für die ganze Region. Es wird geblitzt auf der B66 in Dürentrupp, Farmbeck. Da bitte aufpassen. Sowieso immer aufpassen unterwegs, und gerade wenn ihr noch einen Blitzer irgendwo entdeckt, dann ganz schnell melden hier über die kostenlose Radio Lippe Verkehrshotline 0800 3x die 0 38 18. Gute Fahrt!
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3: Und an alle, die schon Tickets haben für die Hermanns-Festspiele ab heute, ganz viel Spaß! Bernd Stelter, Mirja Böß treten da noch auf diese Woche. Für die gewinnt ihr heute Morgen ja auch noch Tickets hier in der Sendung, und er hier kriegt seine Tribute-Show da heute Abend am Hermannsdenkmal. Michael Jackson im besten Mix bei Radio Lippe, Billie Jean. Schönen guten Morgen zusammen. 7:04 haben wir's. Hier ist Dominik Tegeler. Kommt gut raus.

Guten Morgen zusammen, Radio Lippe hier um gleich 7:15 am Dienstag. Ja, die Ticketpreise bei der WM sind ja teilweise wirklich nur von den Reichen und Schönen zu bezahlen. Insofern macht es ja nur Sinn, dass man da auch Leute wie ihn hier trifft. Rod Stewart persönlich hat sich blicken lassen beim Spiel Haiti gegen Schottland, um da die Schotten anzufeuern. Hat auch schön nochmal gepostet, no Scotland, no party und dralala, nur blöd, dass er einen Tag vorher ein Konzert abgesagt hat in San Diego wegen Krankheit. 40 Minuten vor der Show, das kam natürlich dann nicht so wahnsinnig gut an bei den Fans. Das Management sagt jetzt, ja, die Behandlung hat auch gewirkt, nur nicht mehr rechtzeitig bis zur Show. Rod Stewart hätte wohl wirklich keine Stimme mehr gehabt. Mag ja auch sein, aber da frage ich mich auch so, muss man das dann so provozieren und dann gleich einen Tag drauf zur WM fliegen im Privatjet und das auch noch so groß posten und so? Frage ich mich immer, wie man denkt, dass das irgendwie eine charmante Idee ist. Naja, und dann gab es direkt den nächsten WM-Fail und ein kleines WM-Wunder gleichzeitig, je nachdem, wen man fragt. Spanien hatte jetzt sein ganz persönliches Curaçao-Spiel sozusagen, bei denen hieß der Gegner Kap Verde. Also eigentlich auch hier für so einen Top-Favoriten wie Spanien leichte Beute. Hat auch der Typ gedacht, der laut britischen Medien knapp 900.000 Euro auf Spanien gewettet hat. Leider hat Spanien aber nicht gewonnen. 0:0 gegen Kap Verde. Es soll tatsächlich jemanden gegeben haben, der knapp 350.000 Euro darauf verwettet hat, dass Spanien nicht gewinnt. 4 Millionen Euro soll der gewonnen haben dadurch, ey. Wahnsinn. Noch mehr ist nur im Pott beim Lotto-Jackpot. Da gibt's gerade einen neuen Rekord. Noch nie ist der so lang am Stück ungeknackt geblieben. Seit 23 Ziehungen jetzt. 50 Millionen sind zu holen. Ist aber natürlich auch wahnsinnig unwahrscheinlich, ne? 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

0: Kurz nach sieben, Radio Lippe hier am 16. Juni. Star Trek-Fans wissen natürlich, der 16. Juni ist nicht irgendein Tag. Das ist der Tag für den großen Captain der Sternenflotte. Heute ist Captain Picard-Tag. Das wusstet ihr etwa nicht?
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2: Star Trek-Fans sind alle Nerds? Ja, das ist ja ein ganz böses Vorurteil. Nur weil die am 16. Juni den Captain Picard-Tag feiern, weil das dem Sternzeitdatum 47457.1 entspricht? Das ist doch nicht nerdy. Na, das bedeutet ja nicht, dass alle Star Trek-Fans klingonisch miteinander sprechen, Echsen halten und Quantenphysik studiert haben. Manche studieren auch Mathe. Ich weiß nicht so viel über Star Trek, außer dass sie mit dem Raumschiff rumgeflogen sind, gerne Schlafanzüge getragen haben und dem Spock haben sie gerne mal die Ohren langgezogen. Wusstet ihr eigentlich, dass Klingonisch eine der verbreitetsten erfundenen Sprachen überhaupt ist? Ja, da saßen Linguisten dran. Da gab's eine Grammatik, einen Wortschatz, zum Beispiel Nukdak, och, Putschba, bedeutet so viel wie, wo ist das Badezimmer? Also falls ihr mal bei einem Klingon pieseln müsst oder Wacker einmal duschen. Und nicht vergessen, lebt lang und in Frieden. Scotty, du kannst mir jetzt den Kaffee beamen. Den Kaffee beamen! Sag mal, sprich Klingonisch?
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0: Halb acht, jetzt wissen, was wichtig ist, mit Matthias Lehmann.
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2: Hallo, guten Morgen. Die Stadt Detmold will die Adlerwarte Berlebeck für eine Menge Geld auf den neuesten Stand bringen. Fast 18 Millionen Euro sind bis 2034 für die Sanierung und Modernisierung der ältesten Greifvogelwarte Europas veranschlagt. Der Hauptausschuss berät am Donnerstag über den entsprechenden Vorschlag. Laut Beschlussvorlage sind ein barrierefreier Zugang mit Erlebnisaufzug, neue Schauvolieren, eine moderne Gastronomie und ein neuer Spielplatz geplant. Handlungsbedarf gibt es auch bei der Tierhaltung. Knapp 30% der Volieren erfüllen die Mindestanforderungen nicht mehr, dürfen aber aufgrund von Übergangsfristen noch benutzt werden. Im Prozess um ein abgebissenes Daumenglied hat das Landgericht Detmold eine Bewährungsstrafe verhängt. Eine Unterbringung der angeklagten Frau in einer psychiatrischen Klinik kam laut Gerichtssprecher nicht in Frage. Die Bad Salzuflerin musste sich verantworten, weil sie nach einem Streit um Alkohol und Geld vor gut einem Jahr zugebissen haben soll. Das Paar hat sich aber offensichtlich versöhnt. In der Verhandlung gaben beide an, inzwischen verlobt zu sein und sagten ansonsten nichts zu den Vorwürfen. Nach Angaben des Gerichtssprechers war die Frau aufgrund einer psychischen Störung vermindert schuldfähig. Voraussetzungen für eine Einweisung in die Psychiatrie lagen demnach aber nicht vor. Am Ende gab es 6 Monate auf Bewährung. Wer Gutes tun möchte, hat dazu am Donnerstag in Detmold die Gelegenheit. Das Klinikum Lippe lädt gemeinsam mit dem DRK Blutspendedienst West zu einer Blutspendeaktion am Standort Detmold ein. Klinikgeschäftsführer Dr. Niklas Kruse betont, Blutspenden sind keine Selbstverständlichkeit. Sie sind täglich die Grundlage für lebensrettende Behandlungen. Willkommen sind alle Mitarbeitenden und Besuchenden. Mehr dazu auf radiolippe.de.
0: Das Radio Lippe Wetter. Wechselnd bewölkt, auch mal sonnige Phasen und auch Schauer sind dabei heute bei 20 Grad maximal in Kalletal und Leopoldshöhe. Morgen ganz ähnlich, mal Sonne, mal Wolken, mal 23 Grad und dann rast das Thermometer rauf auf bis zu 28 Grad am Donnerstag. Es wird heiß und sonnig. Der schnellste Verkehrs- und Blitzerservice für die ganze Region dauert einen Tucken länger stadteinwärts in Detmold, gerade auf der Friedrich-Ebert-Straße nach Hildesen. Von Bad Salzuflen nach Herford auf der B239 Ecke Werlerstraße und von Bad Salzuflen nach Lemgo auf der Herforder Straße. Geblitzt wird in Dörentrup-Farmbeck auf der B66. Das ist der einzige Blitzerstand jetzt. Das kann ich fast gar nicht glauben. Habt ihr noch einen gesehen? Dann gerne melden über die 0800 3x die 0 38 18.
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0: Kommt gut raus. Schön, dass ihr dabei seid. 7.33 Uhr haben wir es ganz genau. Hier ist Dominik Tegeler. Guten Morgen zusammen.

0: Was ist besser als ein Lippe-Krimi? Drei Lippe-Krimis. Im Grunde Mord, Teil 1 vom ZDF, wurde ja erst im April ausgestrahlt. Jetzt laufen schon wieder die Dreharbeiten für Teil 2 und 3. Es scheint so, als hätte das Krimi-Team regelrecht Sehnsucht nach Lippe. Und tatsächlich gefällt es den Hauptdarstellern hier sehr gut in Detmold. Hanna Plass und Jakob Benkhofer. Die spielen die beiden Ermittlergeschwister Paula und Leon Schäfer.
1: Man steht jetzt hier zwischen dem Landesmuseum und dem Schloss. Das Wasser glitzert, die Schwäne gucken bestimmt gleich vorbei. Man kann sich wirklich nicht beschweren.
2: Genau, es ging ja letztes Jahr auch schon so, dass es uns hier wahnsinnig gut ging. Und ich glaube, wir haben uns beide sehr gefreut, wiederzukommen. Und es ist knüpft an die Warmherzigkeit der Leute, knüpft es direkt an. Man ist wieder gerne hier, es ist schön und alles ist fein.
0: Ja, eigentlich sind ja so Dreharbeiten für einen Krimi nicht so wirklich gruselig, außer sie laufen im Lippischen Landesmuseum. Dann kann man ja auch schon mal auf Kindermumien treffen.
2: Ich würde sagen, am gruseligsten war es gestern, als wir relativ lang in dem Raum mit dem Detmold Child waren.
1: Ja.
2: Weil, ja, das haben wir oft und viel angeguckt und uns war irgendwann ein bisschen komisch zumute. Ansonsten, man ist an den Orten und der Gruseleffekt sozusagen setzt erst später dann ein.
1: Weil natürlich die Musik fehlt. Das, was sozusagen dieses so drunter macht, das haben wir ja nicht. Sozusagen.
0: Ja, sie meint, glaube ich, hier sowas. Im Grunde Mord. Mysteriöse Begegnungen mit dem Detmold Child im Lippischen Landesmuseum. Jo, die Dreharbeiten laufen in Detmold noch bis morgen. Bis dahin könnte einem also noch die ein oder andere Kamera oder Krimi-Ermittler über den Weg laufen.

0: 7:48 haben wir. Schönen guten Morgen. Hier ist Radio Lippe doppelt wach mit Dominik Tegeler. Eine echte gute Launemaschine kommt nach Detmold. Mirja Böß, aus der sprießt förmlich die gute Laune bis in den Backstage-Bereich.
1: Es wird mir nachgesagt, dass ich auch hinter der Bühne gute Laune verbreite. Das ist natürlich eine totale Lüge, weil ich wahnsinnig in mich gekehrt, ruhig, still. Nein, ich glaube, ich bin einfach immer fröhlich. Ich weiß nicht, was da mit mir los ist.
0: Es könnte daran liegen, dass sie sich so schöne Locations zum Auftreten aussucht. Mirja Böß kommt nämlich zum Hermann. Da starten heute die Festspiele Open Air am Hermannsdenkmal. Und am Donnerstag könnte es auch für euch zu Mirja Böß gehen. Und zwar kostenlos. Ich schicke euch hin, wenn ihr mir folgende simple Frage beantwortet. Und die basiert auf dem Titel des Programms von Mirja Böß. Arschbombe Olé. Ich will von euch wissen, Arschbombe Olé oder Arschbombe Orné? Auf welche Weise steigt ihr am liebsten ins Schwimmbecken? Wenn es jetzt wieder schön heiß wird die Tage, seid ihr so mit den Füßchen ganz vorsichtig zuerst oder tatsächlich auch mal per Arschbombe einfach rein? Ja, ich bin gespannt, auf eure Wege ins Wasser zu gehen. Ganz simple Frage, aber nur wenn ihr die beantwortet hier per WhatsApp ins Studio, habt ihr die Chance auf 2 Tickets für Mirja Böß in Detmold und ihr aktuelles Programm Arschbombe Olé. Arschbombe Olé oder Arschbombe Orné? Eure Strategie, ins Wasser zu steigen, schreibt ihr mir an die 05231 63 mal die 16. Das ist unsere WhatsApp-Nummer hier bei Radio Lippe. 05231 63 mal die 16.

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1: Mit Nico Hartmann. Die Fußball-WM hat gestern Abend eine der größten Sensationen ihrer Geschichte erlebt. Titelkandidat Spanien blamierte sich beim torlosen Unentschieden gegen Neuling Kap Verde und wurde bereits in der spanischen Presse für den Fehlstart scharf kritisiert. Auch der eingewechselte Superstar Lamine Yamal konnte dem lahmen Offensivspiel der Furia Roja keine Impulse geben. Dazu war Kap Verde-Torhüter Vosinha in Topform. Damit stehen die Spanier nach dem schwachen Start bereits unter Druck.
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2: Mit Danny Hoppe, guten Morgen. In einer Stunde geht es im französischen Evian mit dem G7-Gipfel weiter. Der Auftakt gestern war vom Iran-Deal der USA bestimmt.

0: worden. Heute soll es vor allem um den Ukraine-Krieg gehen. Auch der ukrainische Präsident Zelensky ist dabei. Sarah Heinz aus dem News-Team. Zuletzt hatte sich nicht viel getan bei der Suche nach einer Friedenslösung.
1: Ja, ukrainische Versuche, sich Präsident Putin anzunähern, werden immer wieder abgeblockt. Deswegen hat sich Zelensky jetzt auch an US-Präsident Trump gerichtet. Sollte er Putin in die USA einladen, könnte es dem nämlich etwas schwerer fallen, die Einladung direkt wieder abzulehnen. Laut US-Präsident Trump könnte man da wirklich etwas erreichen. Das sagte er am Abend auf dem G7-Gipfel zu Frankreichs Präsident Macron. Bisher hieß es von russischer Seite immer wieder, dass ein Treffen mit der Ukraine erst dann in Frage komme, wenn eine endgültige Konfliktlösung auf dem Tisch liege. Und für Russland heißt das nach wie vor, dass die Ukraine weitere Gebiete abtritt.
0: Bundeskanzler Merz schaut trotzdem vorsichtig optimistisch auf das Treffen heute.
1: Ja, die Ukraine sei in einer neuen Position der Stärke, sagte er. Militärisch könne Russland nicht gewinnen und inzwischen sei die Wirtschaft des Landes auch angeschlagen. Deswegen könnte sich jetzt zum ersten Mal ein Fenster für die Diplomatie öffnen, so Merz. In Evian sind wohl auch Gespräche mit US-Präsident Trump geplant über die Vorschläge, die vor kurzem in London erarbeitet wurden. Da hatten Merz, Macron, Starmer und Zelensky darüber gesprochen, wie sich die Ukraine in möglichen Verhandlungen positionieren könnte.
0: Danke, Sarah. Und jetzt weitere Meldungen im Überblick. Wer die Krankenkasse wechselt, kann im Jahr mehrere hundert Euro sparen und bekommt zum Teil sogar noch mehr Zusatzleistungen. Das hat ein Test der Stiftung Warentest ergeben. Sie hat dafür 67 gesetzliche Krankenkassen verglichen. Die Unterschiede bei Gutverdienern liegen demnach bei bis zu 660 Euro. In Dortmund hat die Feuerwehr ein vierjähriges Kind von einem Hausdach gerettet. Es war unbemerkt aus einem Fenster dorthin geklettert. Beim Eintreffen der Polizei saß das Kind in der Dachrinne des vierten Stocks und drohte abzustürzen. Mit einer Drehleiter konnte das Kind aber unverletzt vom Dach geholt werden. WM-Favorit Spanien ist mit einer Blamage ins Turnier gestartet. Gegen Außenseiter Kap Verde gab es nur ein 0:0. Auch in den anderen Partien gab es keinen Sieger. Belgien und Ägypten spielten 1:1, genauso wie Saudi-Arabien und Uruguay. Außerdem trennten sich der Iran und Neuseeland 2:2. Eine Flasche Bier oder ein Glas Wein und danach noch mit dem Auto fahren. Damit haben viele Menschen in Deutschland offenbar kein Problem. Das zeigt eine Forsa-Umfrage für RTL. 60% der Befragten sind demnach schon einmal Auto gefahren, obwohl sie Alkohol getrunken hatten. Fast jeder Zehnte gab außerdem an, auch nach größeren Mengen schon mal gefahren zu sein. Gleichzeitig wünscht sich eine große Mehrheit aber strengere Alkoholgrenzen im Straßenverkehr. Rund 45% sind für ein absolutes Alkoholverbot. Und das waren die Nachrichten mit Danny Hoppe.
2: Das Radio Lippe Wetter mal mehr, mal weniger bewölkt heute. Auch immer mal wieder dezente sonnige Phasen, gelegentlich Schauer. Heute Abend klart es komplett auf. Bis dahin 20 Grad maximal in Dürentrupp und Augsdorf. Morgen auch wieder Sonne und Wolken im Wechsel bei 23 Grad. Und dann wird's heiß, 28 Grad am Donnerstag und sonnig wird's.
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2: Der schnellste Verkehrs- und Blitzerservice für die ganze Region dauert länger, gerade stadteinwärts in Detmold, auf der Hornschen Straße von Remmichhausen kommend, auf der Friedrich-Ebert-Straße nach Hiddesen und in Bad Salzuflen auf der B239 in beiden Richtungen zwischen Lockhauser Straße und A2. Geblitzt wird in Dürentrupp-Farmbeck auf der B66. Außerdem...
4: Ja, hallo, Andreas hier. Ich wollte nur bekannt geben, in Leopoldsthal wird gegenüber vom Bahnhof gerade ein Blitzeanhänger aufgebaut. Das heißt, der steht die ganze Woche dann da. Ciao.
2: Okay, können wir im Auge behalten. Wenn ihr noch was seht unterwegs, Blitzerstaus oder Störungen, dann gerne melden über die 0800 3x die 0 38 18.
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2: Jeder Hit beginnt mit einer genialen Melodie, die sich im Ohr gnadenlos festzweckt. Und das ist das Spezialgebiet von Pink. Please don't leave me. Hier ist Dominik Tegeler. Guten Morgen.

0: Dort sind wir fotogen, wa? Einmal wurden wir schon zur Filmkulisse für den ZDF-Krimi Im Grunde Mord hier in Lippe. Jetzt laufen wieder die Kameras für die Fortsetzung zur Geschichte des Geschwister-Ermittler-Duos Paula und Leon Schäfer und ihre komplizierte Beziehung zur Staatsanwältin. All das mitten in Detmold. Emily Rosemeyer, zwei neue Krimis werden hier aktuell wieder gedreht. Was kommt da auf uns zu?
1: Wie schon im ersten Teil natürlich ganz viel Detmold. Der ist nämlich so gut angekommen, dass gleich zwei neue Fortsetzungen gedreht werden. Der zweite Film steht unter dem Arbeitstitel Hexenjagd. Da wird nachts in einem Waldstück eine Leiche gefunden, ausgerechnet von dem demenzkranken Vater der beiden Kriminalkommissare. Und der dritte Teil trägt bis jetzt den Namen Stille Wasser. Da wird ein 10 Monate altes Kind während eines Wanderausflugs am Donauparteich entführt. Also, es wird auf jeden Fall spannend. Und wie sich in den Gesprächen so ein bisschen rauskristallisiert hat, wird der Fokus jetzt eher auf dem Donauparteich und der Innenstadt liegen und nicht mehr auf den Externstein.
0: Ja, da ist ja einer runtergefallen im ersten Teil. Du warst am Set und hast die Schauspieler kennengelernt. Wie waren die so drauf?
1: Der Besuch hinter den Kulissen war wirklich total nett. Alle offen und super lustig drauf und sehr angetan von Detmold und den Detmoldern. Das hat auch Ann-Kathrin Kramer gesagt. Sie spielt in der Serie die Staatsanwältin.
2: Also wir lieben es sehr, hier zu sein, muss man sagen. Das ist eine richtig schöne Entdeckung. Es ist auch sehr charmant, so ein bisschen ab vom Schuss zu sein. Wir lieben diese Landschaft hier. Es ist die Stadt, die uns willkommen heißt. Wir mögen das sehr. Wir fühlen uns sehr willkommen.
0: Bis morgen wird noch gedreht für die Fortsetzung von Im Grunde Mord. Wir sind gespannt aufs Ergebnis.

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1: Ed Sheeran bei Radio Lippe. Will wohl ein bisschen kürzer treten, ja, vielleicht mal mehr Zeit mit den Kindern verbringen als immer auf Tour, hat er so durchschimmern lassen mal neulich. Ja, auch mal schön zu Hause rumhängen und England gucken bei der WM, ist auch schön.
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4: Ja, nee, ist klar.
5: Was ein bisschen blöd ist bei der WM, die Spiele laufen ja sehr, sehr spät. Ja, dann wird es schwierig beim Public Viewing, die Nachtruhe einzuhalten. Ey, dabei, ich liebe Public Viewing, ehrlich. Da triffst du sie alle wieder, die alten Kumpels, die Nachbarn, deine Ex, die andere Ex. Oh, das Trikot steht dir aber echt gut. Warum habe ich damals nochmal Schluss gemacht? Ach, hatte ich ja gar nicht. Bin ja einfach abgehauen. Aber dafür lächelt die doch noch sehr nett rüber, oder? Ich gehe da in der zweiten Halbzeit mal hin. Ja, und nirgends, wirklich nirgends schmeckt die Bratwurst so gut wie beim Public Viewing. Keine Ahnung, was die da reinhauen, aber eine Bratwurst beim Public Viewing, das macht einfach glücklich. Vielleicht mischen die da wirklich so ein paar Stimmungsaufheller mit rein. Ja, allein aus Sicherheitsgründen. Aber das Allergrößte beim Public Viewing ist doch das Gefühl. Das Gemeinschaftserlebnis, die Gänsehaut, wenn wir alle zusammen auf, Zeche Ewald stehen, den Förderturm im Rücken, viele von uns nicht mehr als 20 Zähne im Mund, Ruhrgebiet halt. Ja, und dann lauthals singen wir mit dieser Meute, we are the champions. Lustiger geht's doch gar nicht. Und dieses schöne Gefühl können wir alle bei der WM haben.
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2: Guten Morgen zusammen. Die Adlerwarte Berlebeck in Detmold soll mit viel Geld auf den neuesten Stand gebracht werden. Fast 18 Millionen Euro sind in den kommenden 8 Jahren für die umfassende Sanierung und Modernisierung der ältesten und artenreichsten Greifvogelwarte Europas veranschlagt. So steht es in einer Beschlussvorlage für den Hauptausschuss übermorgen. Ein Erlebnisaufzug und ein neues Steg- und Wegesystem sollen künftig einen bequemen Zugang für alle ermöglichen. In den weiteren Bauabschnitten sind unter anderem neue Schauvolieren, eine neue moderne Gastronomie, ein erweiterter Bildungsbereich sowie ein neuer Spielplatz geplant. Auch die Tierhaltung soll grundlegend verbessert werden, denn im Moment entsprechen knapp 30% der Volieren nicht mehr den Mindestanforderungen. Durch Übergangsfristen dürfen sie aber noch benutzt werden. Das Landgericht Detmold hat eine Frau aus Bad Salzuflen zu einer Bewährungsstrafe verurteilt. Sie soll ihrem Lebensgefährten vor gut einem Jahr im Streit einen Teil des rechten Daumens abgebissen haben. Eine Einweisung in die Psychiatrie kam nach Angaben eines Gerichtssprechers nicht in Frage. Die Frau gilt zwar als vermindert schuldfähig, die nötigen Voraussetzungen lagen aber nicht vor. Ein vielleicht unerwartetes Detail am Rande: Das Paar gab in der Verhandlung an, inzwischen verlobt zu sein. Die Stadtwerke Bad Salzuflen nehmen das Wasserrohrnetz in der Stadt genau unter die Lupe. Mit den Ergebnissen der Analyse will das Unternehmen das Netz optimieren, damit es langfristig sicher und effizient funktioniert. Bei der Untersuchung messen die Stadtwerke an mehreren Stellen unter verschiedenen Bedingungen Wasserdrücke. Das soll Schwachstellen im Netz aufzeigen. Außerdem kann man damit erkennen, ob die Feuerwehr bei Bränden genügend Löschwasser zur Verfügung hat. Während der Messungen kann zu Hause der Wasserdruck mal schwächer oder das Wasser aus der Leitung trübe sein. Die Aktion läuft bis nächste Woche. Mehr dazu auf radiolippe.de.
0: Das Radio Lippe Wetter. Wechselnd bewölkt, auch mal sonnige Phasen und auch Schauer sind dabei. Heute bei 20 Grad maximal in Kalletal und Leopoldshöhe. Morgen ganz ähnlich, mal Sonne, mal Wolken bei 23 Grad. Und dann rast das Thermometer rauf auf bis zu 28 Grad am Donnerstag. Es wird heiß und es wird sonnig. Der schnellste Verkehrs- und Blitzerservice für die ganze Region. Dauert länger auf der B239 von Herford nach Bad Salzuflen, Ecke Lockhauser Straße. Und dann wird geblitzt an der Abfahrt Horn, an der B1 und in Dörentrup-Farmbeck an der B66. Wenn ihr noch was seht unterwegs, Blitzerstaus oder Störungen, dann immer gerne melden über die 0800 3x die 0 38 18. Das ist die kostenlose Radio Lippe Verkehrshotline.
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0: Und dann sag ich, schönen guten Morgen, kommt gut raus, schön, dass ihr dabei seid. Hier ist Radio Lippe doppelt wach mit Dominik Tegeler. Moinsen.

0: wir haben die erste richtig dicke WM-Sensation.
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0: Unterschätzt mir Kap Verde nicht. Lange Gesichter bei Topfavorit Spanien. Man hat sich bemüht, man hat immer wieder angegriffen vorm Tor. Es hat aber nichts genützt. Nico Hartmann, am Ende schafft Kap Verde ein 0:0 gegen Spanien.
2: Ja, fast schon unvorstellbar das Ganze. Eine Inselgruppe vor der westafrikanischen Küste mit rund 500.000 Einwohnern qualifiziert sich erstmals für die WM und trotz dem vielleicht etwas überheblichen Spanien ein 0:0 ab. Das ist Fußballromantik pur und geht in die WM-Geschichte ein. Kap Verde verteidigte tapfer, hatte mit Vosinha einen Keeper aus der zweiten portugiesischen Liga, der alles gehalten hatte. Dazu gab es zwei WM-Rekorde. Kap Verde hat nur ein Foul begangen im Spiel. Das gab es noch nie. Und Spaniens Mittelfeldspieler Oyarzabal ist der erste Spieler, der in den ersten 30 Minuten des Spiels keinen Ballkontakt hatte. Also in jeder Hinsicht eine echte Blamage für die Spanier.
0: Ja, krass, nur ein Foul von Kap Verde. Das muss man erstmal schaffen bei so einer Abwehrorgie da vorm eigenen Tor. Wirklich beeindruckend. Und dann gab es noch ein Spiel von einer Mannschaft, auf die man jetzt ja guckt, allein schon aus weltpolitischen Gründen. Der Iran hatte sein erstes Match gegen Neuseeland. Also ja, ein spezielles Spiel.
2: Sehr speziell. Die politische Situation ist ja bekannt. Demzufolge schauten die Fans natürlich in Los Angeles genau hin. Es gab einzelne Pfiffe bei der Hymne, aber die gute Nachricht, die Partie gegen Neuseeland verdrängte mit munterem Spiel von beiden Teams die politischen Schlagzeilen. Der Iran konnte nach zweimaligem Rückstand jeweils den Ausgleich erzielen. Am Ende hieß es 2:2.
0: Und ich halte fest, noch hat keins von den großen Teams so richtig überzeugt, bis auf Deutschland. Ah, heute Abend sind die Franzosen dran. Mal gucken, wie die sich schlagen.
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0: Am Hermann ist richtig was los diese Woche.
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0: Hermanns Festspiele gehen heute los und das ist Show Nummer 1. Die Michael Jackson Tribute Show heute am Fuße des Hermann im Freilufttheater. 2 Stunden lang King of Pop 19:30 geht's los. Und am Donnerstag kommt dann ein echter Comedy-Star, ein Routinier, Mirja Böß.
2: Und da gehst du mit deinen Kindern in den Zoo, weil du willst, dass sie was lernen. Dann sagst du, guck mal da, das ist ein Schuppenflecht-Leguan aus der Art, Gattung der Kriechtiere, was weiß ich, wie die heißen, ja? Und was sagen meine Kinder, bei dem Zoo sind? Guck mal da, Eis, kann ich Eis?
0: Tickets für Mirja Böß und ihr Programm Arschbombe Olé gewinnt ihr heute bei mir, wenn ihr mir verratet, wie ihr am liebsten ins Schwimmbecken hüpft. Ja? Per Arschbombe vielleicht, per Kerze, gar nicht, mit den Füßen so ein bisschen vorantasten. Arschbombe Olé oder Arschbombe Oné, was ist euer Motto, wenn ihr ins Becken hüpft oder schwimmt oder gleitet, wenn es dann wieder heiß wird die Tage? Das schreibt ihr mir per WhatsApp ins Studio an die 05231 63x16 und gewinnt mit ein bisschen Glück Tickets für Mirja Böß in Detmold. Bei der Comedy ist es ja wie im Fußball, nach dem Spiel ist vor dem Spiel. Die nächste gute Show kommt immer. Und wenn es erst kurz vor Weihnachten ist, dann kommt nämlich Özcan Kosa nach Lemgo.
3: Wir Türken feiern auch Weihnachten, aber wir machen das wirklich heimlich. Türken sind so, wir sind ja noch neu im Business.
0: Özcan Kosa, sehr, sehr gut, sehr, sehr gefragt auch. Deswegen ist kurz vorher die Show in Bielefeld schon ausverkauft. Für Lemgo im Dezember in der Phoenix Contact Arena gibt es aber noch Tickets. Und was diese Woche sonst noch so geht in Lippe, das lest ihr auf radiolippe.de.
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1: Mit Danny Hoppe. Guten Morgen. Die Fußball-Weltmeisterschaft hat ihre erste richtig große Überraschung. Denn einer der ganz großen Titelfavoriten hat sich direkt im ersten Spiel kräftig blamiert. Europameister Spanien. Vor dem Spiel gegen den krassen Außenseiter Kap Verde wurde eigentlich nur über die Höhe des Sieges spekuliert. Am Ende gab es aber nur ein mageres 0:0. Nico Hartmann im WM-Studio. Wie ist das denn passiert?
2: Ja, es ist erstmal ohne Zweifel eine der größten Sensationen der WM-Historie. Wir sprechen über Kap Verde.

0: Eine Inselgruppe vor Westafrika mit rund 500.000 Einwohnern gegen vielleicht den Titelfavoriten bei dieser WM. Aber den Spaniern fehlte es an der Körperspannung gestern. Man hat vielleicht unterbewusst einfach diese Aufgabe unterschätzt. Und auf der anderen Seite hat Kap Verde einen Helden, den Keeper Vozinha. Der spielt in der zweiten portugiesischen Liga und er entschärfte alles, was aufs Tor kam. Während der Underdog also feierte, sprach die spanische Presse von einem Desaster oder einem Rohrkrepierer. Also die Stimmung bei den Spaniern ist erstmal richtig schlecht. Aber auch bei den anderen Favoriten lief es nicht. Uruguay kam gegen Saudi-Arabien erst in der Schlussphase zum 1:1, genau wie Belgien gegen Ägypten. Und am Morgen unserer Zeit kam der Iran im ersten WM-Spiel in Los Angeles zu einem 2:2 gegen Neuseeland nach zweimaligem Rückstand.
1: Danke, Nico Hartmann. Und jetzt weitere Meldungen im Überblick. In diesen Minuten wird im französischen Evian der G7-Gipfel fortgesetzt. Im Mittelpunkt steht heute der Ukraine-Krieg. Auch der ukrainische Präsident Zelensky ist deshalb beim Treffen dabei. Bundeskanzler Merz sagt, Russland könne den Krieg militärisch nicht gewinnen. Dazu sei die russische Wirtschaft angeschlagen. Die Bevölkerungszahl in Deutschland ist im vergangenen Jahr leicht gesunken, um 0,1% auf 83,5 Millionen. Das hat das Statistische Bundesamt mitgeteilt. Demnach leben außerdem immer mehr ältere Menschen in Deutschland. Die meisten Menschen in Deutschland sind offenbar keine Fans von SB-Kassen im Supermarkt oder Discounter. Das zeigt eine Umfrage des Marktforschungsinstituts Kantar. Demnach bezahlen rund 2/3 der Befragten lieber an der klassischen Kasse mit Kassierer oder Kassiererin. Die Sommerferien rücken näher und damit für viele auch der lang ersehnte Urlaub. Die meisten in Deutschland müssen ihn allerdings mit ihrem normalen Gehalt stemmen. Nicht mal die Hälfte der Beschäftigten in der Privatwirtschaft bekommt diesen Sommer Urlaubsgeld, sondern nur 44%. Das hat das WSI-Institut der Hans-Böckler-Stiftung ausgewertet. Das liege vor allem daran, dass es immer weniger Tarifbindungen gebe, heißt es. Diese liege heute bei 49%, Mitte der 90er Jahre seien es rund 80% gewesen. Wenn der Tarifvertrag fehle, fehle meist auch das Urlaubsgeld, sagt das Institut, und auch die Grundgehälter seien im Durchschnitt niedriger. Und das waren die Nachrichten mit Danny Hoppe.
2: Das Radio Lippe Wetter. Mal mehr, mal weniger bewölkt heute. Auch immer mal wieder dezente, sonnige Phasen, gelegentlich Schauer. Heute Abend klart's komplett auf. Bis dahin 20 Grad maximal in Dörentrupp und Augesdorf. Morgen auch wieder Sonne und Wolken im Wechsel bei 23 Grad. Und dann wird's heiß. 28 Grad am Donnerstag und sonnig wird's.
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2: Der schnellste Verkehrs- und Blitzerservice für die ganze Region. Es blitzt an der Abfahrt Horn an der B1. In Dörentrupp-Farnbeck an der B66. Und wenn ihr noch was seht, unterwegs vielleicht auch noch einen Blitzer, dann natürlich auch immer gerne melden hier über die kostenlose Radio Lippe Verkehrshotline 0800 3x die 0 38 18. Gute Fahrt!
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2: Keine verteilt gerade so viel Charme, so viel Stil und Klasse im besten Mix bei Radio Lippe wie sie mit ihrem smoothen Sound. Das ist Olivia Dean, Man I Need. Hier ist Dominik Tegeler. Guten Morgen!

10 nach 9 haben wir es. Ihr hört Radio Lippe doppelt wach mit Dominik Tegeler. Vor der WM den Torwart noch schnell austauschen, ist ja schon gewagt. Aber während der WM den Trainer rausschmeißen. Weiß nicht, ob es das schon gegeben hat. Tunesien hat es durchgezogen. Nach der 1:5 Niederlage gegen Schweden soll jetzt ein Trainer aus Frankreich übernehmen. Und die können ja Fußball. Insofern viel Glück Tunesien. Und ich kann mir sehr gut vorstellen, dass sich das für Spanien gestern auch so angefühlt hat, als hätte man 5:1 verloren. Die hatten sozusagen ihr persönliches Curaçao-Spiel. Eigentlich ein vermeintlich leichter Gegner. Kap Verde, die haben aber so leidenschaftlich verteidigt, dass Top-Favorit Spanien es nicht gelingt, ein Tor zu schießen. Am Ende steht es 0:0. Auf Kap Verde ist heute Feiertag. Es gab einen Typ, der hat laut britischen Medien knapp 350.000 Euro darauf verwettet, dass Spanien nicht gewinnt und soll dadurch 4 Millionen Euro gewonnen haben. Auch mal zocken. Noch unwahrscheinlicher ist nur im Lotto zu gewinnen. Da gibt es jetzt auch einen Rekord. 23 Ziehungen, ohne dass einer den Jackpot knackt. 50 Millionen Euro. Was will man auch mit so viel Geld? Das ist ja absurd. Mit 18 Millionen erstmal die Adlerwarte modernisieren zum Beispiel. Über 8 Jahre sollen die da reinfließen. Die Politik in Detmold muss das aber noch beschließen. Und dann soll ganz viel da auf den neuesten Stand gebracht werden bei der Adlerwarte. Dass es die Piepmatze da auch bitte schön ordentlich haben, wenn sie uns schon so entertainen da oben in Berlebeck.

0: Guten Morgen zusammen. 17 nach 9 haben wir es am Dienstag. Ihr hört Radio Lippe am Captain Picard-Tag.
1: Was? Sowas gibt's doch gar nicht.
0: Doch, doch.
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3: Star Trek-Fans sind alle Nerds? Ja, das ist ja ein ganz böses Vorurteil. Nur weil die am 16. Juni den Captain Picard-Tag feiern, weil das dem Sternzeitdatum 47457.1 entspricht? Das ist doch nicht nerdy. Na, das bedeutet ja nicht, dass alle Star Trek-Fans klingonisch miteinander sprechen, Echsen halten und Quantenphysik studiert haben. Manche studieren auch Mathe. Ich weiß nicht so viel über Star Trek, außer dass sie mit dem Raumschiff rumgeflogen sind, gerne Schlafanzüge getragen haben und dem Spock haben sie gerne mal die Ohren langgezogen. Wusstet ihr eigentlich, dass Klingonisch eine der verbreitetsten erfundenen Sprachen überhaupt ist? Ja, da saßen Linguisten dran. Da gab's eine Grammatik, einen Wortschatz. Zum Beispiel Nukdak Och Putschpa. Ey, bedeutet so viel wie: Wo ist das Badezimmer? Also falls ihr mal bei einem Klingon pieseln müsst oder Wacker einmal duschen. Und nicht vergessen, lebt lang und in Frieden. Scotty, du kannst mir jetzt den Kaffee beamen. Den Kaffee beamen! Sag mal, sprich Klingonisch?
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0: Sputnik, Shoot. 9:30, jetzt wissen wir, was wichtig ist mit Matthias Lehmann.
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2: Hallo, guten Morgen. Die Adlerwarte Berlebeck soll für eine Menge Geld komplett frisch gemacht werden. Fast 18 Millionen Euro sind bis 2034 für die Sanierung und Modernisierung der ältesten Greifvogelwarte Europas veranschlagt. Der Hauptausschuss berät am Donnerstag über eine entsprechende Beschlussvorlage. Demnach sind ein barrierefreier Zugang mit Erlebnisaufzug, neue Schauvolieren, eine moderne Gastronomie und ein neuer Spielplatz geplant. Handlungsbedarf gibt es auch bei der Tierhaltung. Knapp 30% der Volieren erfüllen die Mindestanforderungen nicht mehr, dürfen aber im Moment noch mit Übergangsfristen benutzt werden. Im Prozess um ein abgebissenes Daumenglied hat das Landgericht Detmold eine Bewährungsstrafe verhängt. Eine Unterbringung der angeklagten Frau aus Bad Salzuflen in einer psychiatrischen Klinik kam laut Gerichtssprecher nicht in Frage. Die Frau musste sich verantworten, weil sie nach einem Streit um Alkohol und Geld vor gut einem Jahr zugebissen haben soll. Das Paar hat sich aber inzwischen offensichtlich versöhnt. In der Verhandlung gaben beide an, inzwischen verlobt zu sein und sagten ansonsten nichts zu den Vorwürfen. Nach Angaben des Gerichtssprechers war die Frau aufgrund einer psychischen Störung vermindert schuldfähig. Die Voraussetzungen für eine Einweisung in die Psychiatrie lagen demnach aber nicht vor. Am Ende gab es 6 Monate auf Bewährung. Wer Gutes tun möchte, hat dazu diesen Donnerstag in Detmold die Gelegenheit. Das Klinikum Lippe lädt gemeinsam mit dem DRK Blutspendedienst West zu einer Blutspendeaktion am Standort Detmold ein. Klinikgeschäftsführer Dr. Niklas Kruse betont, Blutspenden sind keine Selbstverständlichkeit. Sie sind täglich die Grundlage für lebensrettende Behandlungen. Willkommen bei der Aktion sind alle Beschäftigten und Besucher.
0: Das Radio Lippe Wetter wechselnd bewölkt, auch mal sonnige Phasen und auch Schauer sind dabei. Heute bei 20 Grad maximal in Kalletal und Leopoldshöhe. Morgen ganz ähnlich, mal Sonne, mal Wolken bei 23 Grad und dann rast das Thermometer rauf auf bis zu 28 Grad am Donnerstag. Es wird heiß und sonnig. Der schnellste Verkehrs- und Blitzerservice für die ganze Region. Geblitzt wird an der B1, an der Abfahrt Horn und an der B66 Dörentrupp-Farmbeck. Da stehen die Blitzer Stand jetzt. Aber das könnt ihr natürlich noch ergänzen. Wenn ihr einen Blitzer seht, immer gerne Bescheid geben hier über die kostenlose Radio Lippe Verkehrshotline 0800 3x0 3818.
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0: Endlich wieder Sommer, noch innerhalb dieser Woche. Zeit, eure Arschbombenkompetenzen auf die Probe zu stellen, gleich nach 2 Songs. Hier ist Dominik Tegeler. Schönen guten Morgen wünsche ich.

0: Am Donnerstag wird's witzig am Hermann. Mirja Böß tritt da auf am Fuße des Denkmals mit ihrem Programm Arschbombe Olé. Und deswegen will ich von euch wissen, wie sieht's denn bei euch aus? Arschbombe Olé oder Arschbombe Orné? Wie steigt ihr ins Becken? Per Arschbombe oder eher so auf Softie Art, ganz behutsam, tastend mit den Füßchen voran? Astrid aus Detmold ist dran, die ist sozusagen vom Fach als ehemalige Schwimmmeisterin im Freibad Schwarzenbrink. Hast du dich jetzt deswegen gemeldet oder magst du auch tatsächlich Mirja Böß?
1: Beides.
0: Beides.
1: Also das mit den Arschbomben, ja gut. Sollte ich können.
0: Ja.
1: Und ich finde die Mirja einfach nur teilweise total trocken, gut. Ich gucke dir gerne.
0: Astrid, dann brauche ich von dir jetzt nur noch deine Art, ins Schwimmbecken zu gelangen. Arschbombe Olé oder Arschbombe Orné?
1: Na klar, Arschbombe Olé. Und zwar mit Anlauf. Alles andere ist ja sonst langweilig.
0: So, jetzt muss ich aber eine Korinthenkacker-Frage stellen. Du als ehemalige Schwimmmeisterin des Freibads Schwarzenbrink. Ich dachte, es ist nicht erlaubt, vom Beckenrand zu springen.
1: Das kannst du ja auf der Querseite, wo die Startblöcke sind, da geht das.
0: Ah.
1: Das ist auch tief genug.
0: Astrid, für diese fantastische Antwort sind 2 Tickets freigeschaltet.
1: Ja, super.
0: Ich sag Arschbombe Olé, es geht zu Mirja Böß. Herzlichen Glückwunsch.
1: Ja, danke schön.
0: Grüß die Mirja und wenn es dann wieder heißer wird, auch die Tage, viel Spaß
1: ins
0: Becken hüpfen.
1: Danke dir.

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1: Mit Nico Hartmann. Tunesien hat nach der 1:5 Niederlage im ersten WM-Spiel gegen Schweden Nationaltrainer Sabri Lamouchi entlassen. Und der Nachfolger steht auch schon fest. Der Franzose Hervé Renard soll im Laufe des Tages im Trainingslager eintreffen. Lamouchi hatte das Amt im Januar angetreten und mit seiner Mannschaft seitdem nur einen einzigen Sieg geholt. Es ist bereits das zweite Mal, dass Tunesien seinen Trainer während einer WM freistellt. 1998 musste der Pole Henrik Kasperczak nach 2 Niederlagen in der Gruppenphase vorzeitig gehen.
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2: Mit Danny Hoppe, guten Morgen. Die Menschen in Deutschland sind beim Autokauf etwas vorsichtiger geworden. Das zeigt eine neue Automobilstudie der Simon Kucher Unternehmensberatung. Demnach denken aktuell 2/3 der Befragten über ein neues Auto nach. Das durchschnittliche Budget liegt dafür bei rund 44.000 Euro. Sarah Heinz aus dem News-Team, die Studie zeigt aber auch, dass wir uns bei unserer Kaufentscheidung mehr Zeit lassen als früher.
3: Ja, das liegt einerseits daran, dass viele bei dem Mehr an Anbietern einfach ein bisschen länger brauchen, um einen richtigen Überblick zu bekommen. Der Hauptgrund, ob ein Auto am Ende aber gekauft wird oder nicht, ist nach wie vor der Preis. Und da sagen die Studienmacher eben, dass wir heute viel genauer abwägen würden, wann wir unser Geld ausgeben und vor allem auch wofür genau. Deswegen vergleichen wir inzwischen zum Beispiel mehr als vorher. Vielen ist wichtig, dass die Unternehmen transparent sind und dass man ihnen vertrauen kann. Genau da sind einige bei chinesischen Autoherstellern laut Studie zum Beispiel noch vorsichtig, obwohl das Land zunehmend mit Preisen und Technologie punkten könne.
2: Wegen der Preise schauen inzwischen aber auch immer mehr Menschen auf den Gebrauchtwagenmarkt.
3: Genau, das hat die Studie auch gezeigt. Mehr als 1/3 der Befragten denkt darüber nach, sich als nächstes Auto einen Gebrauchtwagen anzuschaffen. Dieser Markt profitiert von unserer Zurückhaltung gerade also mit am meisten. Bei jüngeren Käuferinnen und Käufern ist aber auch das Interesse an E-Autos gestiegen. Auch da ist zwar wichtig, wie es mit dem Preis aussieht. Daneben spielt für die Kaufentscheidung aber auch eine Rolle, was das Auto alles kann. Also zum Beispiel, wie weit es fährt und wie lange es braucht, um aufgeladen zu sein.
2: Danke, Sarah. Und jetzt weitere Meldungen im Überblick. Beim G7-Gipfel im französischen Evian wird gerade über den Ukraine-Krieg beraten. An den Gesprächen nimmt auch der ukrainische Präsident Selenskyj teil. Er hofft auf eine neue diplomatische Initiative. Auch Bundeskanzler Merz sieht die Ukraine inzwischen in einer neuen Position der Stärke.

0: Mehr als 1 Milliarde Kinder sind mindestens 3 unterschiedlichen Klimarisiken ausgesetzt, wie etwa Dürren, Hitze oder tropischen Stürmen. So steht es in einem Bericht des UN-Kinderhilfswerks UNICEF. Betroffen sind demnach vor allem Kinder in afrikanischen Ländern südlich der Sahara und in Teilen Südasiens. In Deutschland gibt es immer weniger Sozialwohnungen. Dieser Trend hat sich auch im vergangenen Jahr fortgesetzt. Das zeigt eine Antwort des Bauministeriums auf eine linken Anfrage. Demnach fielen erneut rund 20.000 Sozialwohnungen weg. Vor allem in NRW ist die Lücke nach diesen Zahlen groß. NRW schrumpft zumindest, was die Bevölkerung angeht. Das zeigen jetzt neue Daten des Statistischen Landesamts. Demnach gab es im vergangenen Jahr einen Rückgang um 0,3%. Dadurch lag die Einwohnerzahl zum ersten Mal seit 2022 wieder unter 18 Millionen. Es seien mehr Menschen gestorben als Kinder geboren worden, heißt es. Die mit Abstand größte Stadt ist weiterhin Köln mit mehr als 1 Million Menschen. Die kleinste Gemeinde bleibt Hallenberg im Hochsauerlandkreis mit 4.272 Einwohnern. Auch bundesweit ist die Bevölkerungszahl leicht gesunken um 0,1% auf 83,5 Millionen. Gleichzeitig leben außerdem immer mehr ältere Menschen in Deutschland. Und das waren die Nachrichten mit Danny Hoppe.
1: Viele Wolken, etwas Regen und vor allem Richtung Abend auch Sonne gibt es heute bei uns. Dazu wird es um 20 Grad warm. Morgen sieht es nochmal ähnlich aus bei 22 Grad. Und Donnerstag wird es dann sonnig und bis 28 Grad warm.
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1: Jetzt für euch der schnellste Verkehrs- und Blitzer-Service. Da kommt ihr ganz gut durch im Moment. Ich habe keine Störungsmeldungen für euch, aber geblitzt wird an der B1 an der Abfahrt Horn, in Detmold an der Richthofenstraße und an der B66 wird geblitzt in Dörentrupp-Farnbeck. Ihr habt mehr gesehen auf Lippestraßen, sagt mir Bescheid unter der 0800 3x die 0 38 18. Ich wünsche euch eine gute Fahrt.
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1: Einen schönen Dienstagvormittag wünsche ich euch. Olli Tölke bin ich. Jetzt für euch im besten Mix Ray Dalton und Alvaro Soler. Roxette und das ist Bebe Rexha. New Religion.

Schönes Arbeiten an diesem Dienstagvormittag. Das ist wohl bis jetzt die Überraschung bei der Fußballweltmeisterschaft. Spanien spielt gegen die Kapverden nur 0:0. 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

0: Leo und Closer, wir spielen jetzt im besten Mix für mehr Abwechslung am Dienstagvormittag. Gleich Sia Chandelier und es geht zurück in die 80er mit Matthew Wilder. Lange nicht mehr gehört, Break My Stride. Vorher der Blick auf das, was wichtig ist. Hier sind unsere Infos um 10:30.
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2: Mit Matthias Lehmann, guten Tag. Die Adlerwarte Berlebeck in Detmold soll umfassend saniert und modernisiert werden. Fast 18 Millionen Euro sind dafür veranschlagt. Der Hauptausschuss berät darüber am Donnerstag. Geplant sind unter anderem ein barrierefreier Zugang, neue Schauvolieren und eine neue Gastronomie. Wir Lipper sind wieder etwas weniger geworden. Laut neuester Bevölkerungsstatistik lebten Ende vergangenen Jahres rund 346.200 Menschen in Lippe, fast 900 weniger als im Vorjahr und mehr als 16.000 weniger als beim Höchststand vor 20 Jahren. In der kommenden Woche untersuchen die Stadtwerke Bad Salzuflen das Wasserrohrnetz im Stadtgebiet. Deshalb kann es bei euch zu Hause mal geringeren Wasserdruck geben oder das Wasser kommt etwas trüber aus der Leitung. Mehr Infos zum Ablauf findet ihr auf radiolippe.de. Das Wetter. Heute überwiegend trocken bei bis zu 20 Grad. Morgen zwischendurch Regen und etwas wärmer. Zum Ende der Woche wird sommerlich heiß.
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0: Es rollt ganz gut auf Lippe Straßen. Ich habe keine Störungsmeldung für euch, aber es wird geblitzt. In Detmold an der Richthofenstraße, in Dörentrup-Farmbeck an der B66 und in Hornbad-Meinberg-Leopoldstal an der Leopoldstaler Straße. Staus, Blitzerbehinderungen. Ihr habt mehr gesehen auf Lippe Straßen. Sagt mir Bescheid unter der 0800 3x die 0 38 18. Kommt gut durch.

Das macht gute Laune am Dienstagvormittag. Holly Humberstone, To Love Somebody. Und wir bleiben beim Thema Love im besten Mix mit der aktuellen von Olivia Dean. Laut Grammy-Jury ist das ja die Newcomerin des Jahres. So Easy to Fall in Love heißt ihr aktueller Song. Ein Stück, von dem Olivia Dean selbst sagt, es ist gedacht als ein Schulterklopfen für alle, die gerade zum ersten Date unterwegs sind. Nach dem Motto, du schaffst das schon. Sich zu verlieben ist ganz einfach. Hier ist Olivia Dean. So Easy to Fall in Love.

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2: Mit Danny Hoppe. Guten Tag. Bei der Fußballweltmeisterschaft gibt es sie zum ersten Mal und schon nach den ersten Spielen sorgen sie für reichlich Diskussionen. Die neuen Trinkpausen, die die FIFA eingeführt hat. Jedes Spiel wird pro Halbzeit einmal für 3 Minuten unterbrochen, damit die Spieler trinken können. Kritiker sagen aber, die Trinkpause werde zweckentfremdet und sei oft auch gar nicht nötig. Und auch der erste prominente WM-Spieler hat die neue Regelung jetzt kritisiert. Nico Hartmann aus dem WM-Studio hat die Infos dazu.
3: Mit dem Kapitän der Niederlande Virgil van Dijk vom FC Liverpool sind es nun erstmals prominente Spielerargumente, die der Diskussion um die Trinkpausen eine neue Dimension geben. Van Dijk bemängelte, dass man jedes Mal in die Werbung gehen würde und das wäre für den neutralen Zuschauer nicht glücklich. Grundsätzlich könne er Trinkpausen nachvollziehen, aber nur, wenn es wirklich heiß sei. Auch beim Spiel der deutschen Mannschaft im klimatisierten Stadion von Houston gab es bei rund 20 Grad 2x3 Minuten Trinkpause, die von manchen übertragenen Sendern für Werbung genutzt wird. Die FIFA verweist dagegen auf den Schutz der Spieler, um so wörtlich für alle Mannschaften in allen Spielen gleiche Bedingungen zu gewährleisten. Für die Trainer dagegen bieten die Trinkpausen die Möglichkeit, taktisch einige Dinge zu korrigieren. So sagte Julian Nagelsmann nach dem 7:1 der deutschen Mannschaft gegen Curaçao, die Trinkpause hat tatsächlich geholfen.
2: Und jetzt weitere Meldungen im Überblick. Am Freitag wollen die USA und der Iran ihr Rahmenabkommen zum Ende des Krieges in Genf unterzeichnen. Direkt danach soll es eine weitere Verhandlungsrunde beider Seiten geben. Das hat die iranische Regierung jetzt bestätigt. Man wolle diese weiteren Gespräche innerhalb von 60 Tagen abschließen, heißt es. Die Spritpreise nähern sich so langsam wieder den Werten vor dem Iran-Krieg an. Das beobachtet der ADAC. Der Liter Diesel war demnach gestern nur noch 7 Cent teurer als am letzten Tag vor Kriegsbeginn. E10 um 9 Cent. Das liegt aber auch am Tankrabatt. In 2 Wochen wird deshalb wieder ein Preissprung erwartet. Wer die Krankenkasse wechselt, kann im Jahr mehrere hundert Euro sparen und bekommt zum Teil sogar noch mehr Zusatzleistungen. Das hat ein

0: Test der Stiftung Warentest ergeben. Sie hat dafür 67 gesetzliche Krankenkassen verglichen. Die Unterschiede bei Gutverdienern liegen demnach bei bis zu 660 Euro. Viele Menschen in Deutschland haben Schlafstörungen. Sie können nicht gut einschlafen, durchschlafen oder leiden unter einer Atemstörung, bei der es nachts wiederholt zu Atemaussetzern kommt. Im Jahr 2024 wurden deshalb mehr als 67.000 Patientinnen und Patienten stationär behandelt. Das hat das Statistische Bundesamt mitgeteilt. Die Zahlen zeigen aber auch, dass inzwischen deutlich weniger Menschen mit Schlafproblemen in die Klinik müssen als noch vor 20 Jahren. Damals waren es fast 100.000 mehr. Als Grund für den Rückgang gilt, dass Schlafstörungen heute anders behandelt werden können, zum Beispiel ambulant in Schlaflaboren oder zu Hause. Die meisten Patienten sind männlich und zwischen 50 und 74 Jahre alt. Und das waren die Nachrichten mit Danny Hoppe.
1: Bevor am Wochenende alle wieder stöhnen, dass es viel zu heiß ist, genießen wir heute und morgen erstmal noch die angenehmen 20 bis 22 Grad. Dazu ist es auch meist trocken, wenn gibt es nur örtlich kurze Regenschauer. Und die Sonne guckt auch öfter mal raus. Donnerstag dann 28 Grad und ab Freitag landen wir irgendwo jenseits der 30 Grad.
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1: Jetzt für euch der schnellste Verkehrs- und Blitzer-Service. Es rollt ganz gut im Moment. Ich habe keine Störungsmeldungen für euch, aber geblitzt wird in Detmold an der Georgstraße und der Richthofenstraße, in Dürentrupp-Farnbeck an der B66 und in Hornbad-Meinberg-Leopoldstal an der Leopoldstaler Straße. Habt ihr mehr gesehen auf Lippestraßen? Sagt mir Bescheid. 0800 3x die 0 38 18.
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1: Olli Tölke bin ich, wünsche euch einen schönen Dienstagvormittag. Jetzt mit dem Song, den wir gerne am Samstagabend auch wieder hören wollen. So kurz vor Mitternacht ungefähr, wenn die deutschen Fußballer das nächste Vorrundenspiel bei der WM gewonnen haben. Hier sind die Toten Hosen mit Tage wie diese.
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1: 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Es wird wieder filmreif gemordet in Lippe. Bis morgen laufen noch die Dreharbeiten für die beiden Fortsetzungen des ZDF-Krimis Im Grunde Mord. 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
2: Ich glaube, wir haben jetzt schon auch relativ viel von der Stadt auch abgedeckt. Also wir haben hier auch am Wall gedreht, wir haben im Landesmuseum gedreht, nehmen da auf jeden Fall relativ viel auch aus der Innenstadt jetzt so ein bisschen mit. Am Markt haben wir gestern auch schon gedreht, während des Marktes. Ich denke, dass das Hermannsdenkmal mit Sicherheit auf jeden Fall mit Flugaufnahmen wieder vorkommen wird in den Filmen. Am Donauparteich drehen wir zum Beispiel auch.
1: Also, noch wird Krimi gedreht in Detmold. Bitte recht freundlich. Doppelt Wach ist morgen wieder da. Ab 6.

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0: Queen und Radio Gaga am Dienstagvormittag. 11:30 ist es. Zeit für unsere Infos. Wir wissen, was wichtig ist.
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2: Mit Matthias Lehmann, guten Tag. In dieser Woche gibt es in Lippe wieder verstärkt Verkehrskontrollen. Dahinter steckt eine europaweite Aktion. Dieses Mal geht es dabei um das Thema Alkohol und Drogen am Steuer. Bei einer Kontrolle gestern an der Westumgehung in Lemgo hat die Polizei schon 5 Fahrer wegen entsprechender Verstöße aus dem Verkehr gezogen. In Lippe lebten Ende vergangenen Jahres ganz genau 346.212 Menschen. Laut neuer Bevölkerungsstatistik waren das noch mal fast 900 weniger als im Vorjahr. Vor 20 Jahren lebten in Lippe noch gut 16.000 Menschen mehr, also ungefähr einmal Blomberg obendrauf. Donnerstag gibt es eine Blutspendeaktion im Detmolder Krankenhaus. Die Klinik organisiert sie zusammen mit dem DRK für Beschäftigte und Besucher. Hintergrund ist der immer wieder beklagte Mangel an Blutkonserven. Das Wetter. Heute meist trocken bei um die 20 Grad, morgen etwas wärmer und zwischendurch Regen. Richtung Wochenende wird sommerlich und warm.
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0: Jetzt für euch der schnellste Verkehrs- und Blitzerservice. Es rollt ganz gut im Moment. Ich habe keine Störungsmeldungen für euch, aber geblitzt wird in Detmold an der Georgstraße und der Richthofenstraße, in Dörentrup-Farnbeck an der B66 und in Hornbad-Meinberg-Leopoldstal an der Leopoldstaler Straße. Habt ihr mehr gesehen auf Lippestraßen? Sagt mir Bescheid. 0800 dreimal die 0, 38, 18.
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kommt gut durch diesen Dienstagvormittag mit uns. Ob die spanischen Fußballfans wohl vor lauter Wut schon ihr Sammelalbum geschreddert haben nach dem peinlichen 0:0 gestern Abend gegen die Kapverden im ersten WM-Gruppenspiel, wäre ja schade um die vielen Bilder. Ne? Denn vielen von uns fehlen ja noch so einige. Dafür haben wir dann 5-mal Kimmich und 3-mal Schlotterbeck. Egal ob Panini, Edeka oder Ferrero, über unsere Homepage, da könnt ihr eure Sammelbilder ganz entspannt untereinander tauschen. Schreibt einfach rein, wen ihr doppelt und dreifach habt und wer euch noch fehlt. Und mit Sicherheit gibt es dann irgendwo in der Nachbarschaft wen, mit dem ihr Neuer gegen Nagelsmann tauschen könnt. Mit unserer Sticker-Tauschbörse auf radiolippe.de.

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1: Mit Danny Hoppe. Guten Tag. Die Lage an den Tankstellen hat sich weiter entspannt. So langsam nähern sich die Spritpreise wieder den Werten vor dem Iran-Krieg an. Das beobachtet der ADAC. Das liegt natürlich auch am Tankrabatt. Der gilt aber nur noch gut 2 Wochen. Danach wird wieder ein Preissprung erwartet. Aber schon jetzt belasten die Kosten an der Zapfsäule viele Menschen. Sarah Heinz aus dem News-Team, das hat eine neue Teambank-Studie gezeigt.
2: Ja, nach der fühlt sich fast jeder zweite Haushalt durch die Spritkosten stark belastet. Die Zahl der Haushalte hat sich im Vergleich zum September 2025 sogar mehr als verdoppelt. Das ist also schon spürbar nach oben gegangen. Immer mehr Menschen lassen das Auto deswegen öfter stehen. Knapp ein Drittel der Befragten hat das gesagt. Bei den Jüngeren waren es mit 35% sogar noch ein bisschen mehr. Und einige sind laut der Studie außerdem dazu bereit, ihre eigenen Ausgaben runterzuschrauben. Jeder Fünfte könnte sich demnach vorstellen, im Bereich Auto, Kraftstoff und Kfz-Versicherung jeden Monat 100 Euro zu sparen.
1: In der Studie wurde ja auch gefragt, was sich die Menschen von der Politik erhoffen.
2: Genau, den größten Effekt verbinden viele mit der Senkung der Mehrwertsteuer. Fast jeder zweite Befragte hat angegeben, dass sich so wahrscheinlich die eigene finanzielle Situation verbessern könnte. Knapp ein Drittel hat eine Spritpreisbremse genannt. Eine Maßnahme, die aktuell ja noch läuft und die Preise etwas nach unten drückt, ist der Tankrabatt der Bundesregierung. Der gilt jetzt allerdings nur noch für 2 Wochen und soll nicht verlängert werden. Ab Juli könnte es beim Tanken dann wieder etwas teurer werden.
1: Danke, Sarah. Und jetzt weitere Meldungen im Überblick. Im französischen Evian ist am Morgen der G7-Gipfel fortgesetzt worden. Unter anderem geht es um den Ukraine-Krieg. Auch der ukrainische Präsident Zelensky ist dabei. Bundeskanzler Merz sieht die Ukraine inzwischen in einer neuen Position der Stärke. Russland könne den Krieg militärisch nicht gewinnen, sagte er vor dem Treffen. Die Bevölkerungszahl in Deutschland ist im vergangenen Jahr leicht gesunken, um 0,1% auf 83,5 Millionen. Das hat das Statistische Bundesamt mitgeteilt. Demnach leben außerdem immer mehr ältere Menschen in Deutschland. Die neu eingeführten Trinkpausen bei der Fußball-WM sorgen für Ärger. Kritiker sprechen von reiner Geldmacherei, da viele TV-Sender und Dienste die Pausen als zusätzliche Werbemöglichkeiten nutzen. Auch der Kapitän der Niederlande, Virgil van Dijk, sagte, das sei für die Zuschauer nicht glücklich. Viele von uns kennen es wahrscheinlich, man steht in der Eisdiele oder am Kiosk und will mal eben mit der Karte zahlen. Dann heißt es aber immer noch oft nur Bargeld. Und das nervt immer mehr Menschen. Das zeigt eine neue Umfrage des Digitalverbands Bitkom. Demnach sind inzwischen 84% der Befragten dafür, dass alle Geschäfte gesetzlich dazu verpflichtet sein sollten, digitales Bezahlen anzubieten. Vor einem Jahr waren erst 70% der Meinung. Laut Bitkom bezahlen bei uns inzwischen immer weniger Menschen mit Scheinen und Münzen, sondern lieber mit Karte oder Smartphone. Das gilt übrigens für alle Altersklassen. Mehr als jeder Zweite sagt außerdem, er nutze Bargeld nur noch aus Sorge, nicht digital bezahlen zu können. Und das waren die Nachrichten mit Danny Hoppe.
3: Viele Wolken, etwas Regen und vor allem Richtung Abend auch Sonne gibt es heute bei uns. Dazu wird es um 20 Grad warm. Morgen sieht es nochmal ähnlich aus bei 22 Grad. Und Donnerstag wird es dann sonnig und vor allem richtig warm, schon mal bis 28 Grad.
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1: Jetzt für euch der schnellste Verkehrs- und Blitzer-Service. Es rollt ganz gut auf den Straßen. Ich habe keine Störungsmeldungen, aber es wird geblitzt in Blomberg an der Straße Gut Blomberg, in Detmold an der Georgstraße und der Richthofenstraße, in Dörentrup-Farmbeck an der B66 und in Hornbad-Meinberg-Leopoldsthal an der Leopoldsthaler Straße. Habt ihr mehr gesehen auf Lippestraßen? Meldet's mir gerne unter der 0800 3x die 0 38 18. Ich wünsche euch eine gute Fahrt.
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1: Olli Teuchel bin ich, jetzt für euch im besten Mix. Harry Styles, Mr. Mister und los geht's mit Lady Gaga. Hallo.

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0: Harry Styles, American Girls, am Dienstagmittag. Es war jetzt ziemlich frisch draußen am Sonntagabend. Das hat beim Public Viewing aber kaum wen gestört. Beim 7:1 gegen Curaçao gab es ja Gelegenheit genug, sich warm zu jubeln. Und Atze mittendrin.
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4: Was ein bisschen blöd ist bei der WM, die Spiele laufen ja sehr, sehr spät. Ja, dann wird es schwierig beim Public Viewing, die Nachtruhe einzuhalten. Ey, dabei, ich liebe Public Viewing, ehrlich. Da triffst du sie alle wieder, die alten Kumpels, die Nachbarn, deine Ex, die andere Ex. Oh, das Trikot steht dir aber echt gut. Warum habe ich damals nochmal Schluss gemacht? Ach, hatte ich ja gar nicht. Bin ja einfach abgehauen. Aber dafür lächelt die doch noch sehr nett rüber, oder? Ich gehe da in der zweiten Halbzeit mal hin. Ja, und nirgends, wirklich nirgends schmeckt die Bratwurst so gut wie beim Public Viewing. Keine Ahnung, was die da reinhauen, aber eine Bratwurst beim Public Viewing, das macht einfach glücklich. Vielleicht mischen die da wirklich so ein paar Stimmungsaufheller mit rein. Ja, allein aus Sicherheitsgründen. Aber das Allergrößte beim Public Viewing ist doch das Gefühl. Das Gemeinschaftserlebnis, die Gänsehaut, wenn wir alle zusammen auf, Zeche Ewald stehen, den Förderturm im Rücken, viele von uns nicht mehr als 20 Zähne im Mund, Ruhrgebiet halt. Ja, und dann lauthals singen wir mit dieser Meute, we are the champions. Lustiger geht's doch gar nicht. Und dieses schöne Gefühl können wir alle bei der WM haben.
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0: Bei dem Song muss man beim Autofahren immer irgendwie aufpassen, dass man nicht zu schnell fährt. The Family of the Years und Hero um 12:30. Zeit für unsere Infos. Wir sagen euch, was wichtig ist.
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2: Mit Frank Schröder, Mahlzeit. Die Adlerwarte Berlebeck in Detmold soll mit viel Geld auf den neuesten Stand gebracht werden. Fast 18 Millionen Euro sind in den kommenden 8 Jahren für die umfassende Sanierung und Modernisierung der ältesten und artenreichsten Greifvogelwarte Europas veranschlagt. So steht es in einer Beschlussvorlage für den Hauptausschuss am Donnerstag. Die Stadtwerke Bad Salzuflen nehmen das Wasserrohrnetz in der Stadt genauer unter die Lupe. Bei der Untersuchung messen die Stadtwerke an mehreren Stellen und unter verschiedenen Bedingungen Wasserdrücke. Während der Messungen kann zu Hause der Wasserdruck mal schwächer oder das Wasser aus der Leitung trübe sein. Die Aktion läuft nächste Woche. Mehr dazu auf radiolippe.de. Die Ehrlich Brothers aus Bünde haben einen Rekord gebrochen. Zu ihrem Auftritt am Wochenende kamen 41.326 Fans ins Frankfurter Fußballstadion. Das ist Weltrekord für eine Live-Zaubershow. Und das Wetter, heute sind noch Schauer drin. In den nächsten Tagen wird es dann deutlich wärmer und wärmer.
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0: Jetzt für euch der schnellste Verkehrs- und Blitzerservice. Es rollt ganz gut auf den Straßen. Ich habe keine Störungsmeldungen, aber es wird geblitzt in Blomberg an der Straße Gut Blomberg, in Detmold an der Georgstraße und der Richthofenstraße, in Dörentrup-Farmbeck an der B66 und in Hornbad-Meinberg-Leopoldsthal an der Leopoldsthaler Straße. Habt ihr mehr gesehen auf Lippestraßen, meldet mir gerne unter der 0800 3x die 0 38 18. Ich wünsche euch eine gute Fahrt.
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0: Schönen Dienstag mit uns.
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0: Ah, das ist schon irgendwie ein bisschen spannend bei dieser WM, ne? Wir Deutschen, wir haben Curaçao mit 7-1 vom Platz gefickt, das ist okay, aber die anderen Top-Teams, die haben bisher überhaupt nicht geliefert. Spanien hat sich gestern gegen die Kapverden blamiert, Brasilien hat gegen Marokko gepatzt und die Niederländer gegen Japan nicht gewonnen. Nico Hartmann im WM-Studio, was ist los mit den Favoriten bis jetzt?
2: Ja, das ist schon komisch, wobei es ist nicht ungewöhnlich, dass sich die Favoriten zu Beginn eines Turniers schwer tun. 2010 beispielsweise spielten Italien, Portugal, Frankreich und England auch unentschieden beim Auftaktspiel. Und am Ende waren doch viele Favoriten in den K.O.-Spielen mit dabei. Die großen europäischen Ligen haben hohe Belastungen, wenig Pausen. Möglich, dass da eine gewisse körperliche und geistige Müdigkeit eine Rolle spielt. Aber vor allem ist es der Kopf, gerade bei den Spaniern gestern gewesen. Die haben aus meiner Sicht Kap Verde gnadenlos unterschätzt. Man geht da mit weniger Spannung ins Spiel, ist nicht so fokussiert. Das überträgt sich vom einen auf den anderen Spieler. Wie so eine Kettenreaktion muss man sich das vorstellen. Und das ist im Spiel ganz schwer zu korrigieren.
0: Aber auch bei den sogenannten Underdogs ist eine Menge Druck auf dem Kessel. Es hat ja schon eine erste Trainerentlassung gegeben, mitten im WM-Turnier.
2: Ja, absolut kurios. Es geht um den tunesischen Nationaltrainer Sabri Lamouchi, der erst im Januar in Tunesien angeheuert hatte. Zugegebenermaßen mit wenig Erfolg, mit nur einem Sieg, aber dann nach dem 1:5 gegen Schweden so schnell die Reißleine zu ziehen, das ist dann doch sehr zweifelhaft. Der Nachfolger ist schon da. Es ist der Franzose Hervé Renard, der zuletzt Saudi-Arabien trainierte. Das klingt schon ein wenig nach einem abgekarteten Spiel. Nur eine Trainerentlassung bei einer WM hat noch früher stattgefunden. 2018 hat Spanien Manuel Lopetegui zwei Tage vor dem Auftakt entlassen. Der sprach parallel mit Real Madrid über ein Engagement. Das kam dann natürlich nicht so gut an.
0: Und was macht das deutsche Team? Das genießt heute noch den freien Tag. Morgen geht es dann weiter mit der Vorbereitung, denn Samstag steht das nächste Gruppenspiel an gegen die Elfenbeinküste.
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1: Mit Malte Albrecht, guten Tag. Müssen Patienten in Zukunft zahlen, wenn sie den Rettungsdienst rufen? Darüber diskutieren die Kommunen seit Monaten mit den Krankenkassen. Die sagen nämlich, es gebe zu viele Fehleinsätze und das sei teuer. Sarah Heinz aus dem News-Team, die Krankenkassen wollen deshalb nur noch die Hälfte der Kosten übernehmen.
2: Genau, und das könnte vor allem für die Kommunen teuer werden. Die sind rechtlich für den Rettungsdienst verantwortlich und hätten dann eine große Stange Geld zu zahlen. Nach eigenen Angaben geht es um Kosten in dreistelliger Millionenhöhe. Deswegen haben die Kommunen gewarnt, dass die Kosten teilweise auch über die Patienten wieder reingeholt werden müssten. Die Landesregierung will das verhindern. Gesundheitsminister Laumann ist für eine Lösung im Interesse der Patienten. Die Versicherten müssten sich auf eine funktionierende Notfallversorgung verlassen können, ohne draufzuzahlen. Teilweise wird befürchtet, dass dieser Eigenanteil auch davor abschrecken könnte, den Rettungsdienst überhaupt zu rufen, auch wenn es wirklich nötig wäre.
1: Trotzdem versucht die Landesregierung jetzt, die Kommunen dazu zu bewegen, dem Angebot der Krankenkassen zuzustimmen.
2: Ja, ursprünglich wollten die Krankenkassen gar nicht mehr für die Leerfahrten zahlen. Die summieren sich bei uns in NRW nämlich ganz schön. Im Schnitt ist bei uns jeder fünfte Rettungseinsatz eine Leerfahrt, also ein Einsatz, bei dem der Patient am Ende nicht ins Krankenhaus gebracht wird, zum Beispiel, weil ihm vor Ort geholfen werden kann. Mit der halben Kostenübernahme haben die Kassen sich also wieder ein bisschen auf die Kommunen zubewegt. Am Ende müsste laut Laumann aber jede Kommune selbst entscheiden, ob sie sich auf dieses Angebot einlässt.
1: Danke, Sarah, für die Infos. Und jetzt weitere Nachrichten im Überblick. In Berlin ist ein neues Abwehrzentrum gegen hybride Bedrohungen an den Start gegangen. Bundesinnenminister Dobrindt will Deutschland damit besser vor Cyberangriffen, gezielten Desinformationskampagnen und Sabotage schützen. Polizei, Nachrichtendienste und weitere Behörden sollen dort ihre Erkenntnisse zusammentragen, um im Ernstfall schneller reagieren zu können. Deutschland hat wieder rund 30 afghanische Straftäter in ihr Heimatland abgeschoben. Nach Infos der deutschen Presseagentur startete in der Nacht ein Charterflug vom Flughafen Leipzig-Halle nach Kabul. Grundlage dafür ist eine direkte Vereinbarung der Bundesregierung mit den in Afghanistan herrschenden Taliban. Fast jedes zweite Kind auf der Welt ist mindestens drei Folgen der Klimakrise ausgesetzt. So steht es im aktuellen Kinder-Klimakrisenbericht von UNICEF. Besonders häufig betroffen sind Kinder von Dürre, extremer Hitze und Hitzewellen. Auch in Deutschland erleben fast alle Kinder mindestens eine dieser Klimafolgen. Sie profitieren aber von einer guten Gesundheitsversorgung. Jetzt zeigt es offenbar doch Wirkung. Die Spritpreise gehen nach der Einigung zwischen den USA und dem Iran weiter runter. Sie kommen langsam wieder auf das Niveau von vor dem Krieg. Laut ADAC kostete Benzin gestern im bundesweiten Tagesdurchschnitt 1,86 Euro. Diese lag bei 1,81 Euro, der siebte Rückgang in Folge. Auch die ersten Zahlen von heute Morgen zeigen weiter nach unten. Hintergrund sind vor allem deutlich gefallene Ölpreise. Der ADAC kritisiert aber, dass die nur langsam bei den Autofahrern ankommen. Spätestens Ende des Monats drohen aber schon wieder höhere Preise, dann läuft der Tankrabatt der Bundesregierung aus. Und das waren die Nachrichten mit Malte Albrecht.
3: Bevor am Wochenende alle wieder stöhnen, es ist ja viel zu heiß draußen, genießen wir heute und morgen erst noch die angenehmen 20 bis 22 Grad. Dazu ist es auch meist trocken, wenn gibt es nur örtlich mal kurze Regenschauer. Und die Sonne, die guckt auch ab und zu mal raus. Donnerstag dann 28 Grad und ab Freitag landen wir irgendwo jenseits der 30.
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3: Jetzt für euch der schnellste Verkehrs- und Pizzaservice. Nach wie vor ohne Störungsmeldungen, aber geblitzt wird im Blomberg.

0: Berg an der Straße Gut Blomberg, in Dörentrop-Farnberg an der B66 und in Hornbad-Meinberg stehen Blitzer einmal an der B1 und dann an der Leopoldsthaler Straße. Habt ihr mehr gesehen auf Lippestraßen? Sagt mir Bescheid unter der 0800 3x die 0 38 18. Ich wünsche euch eine gute Fahrt.
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0: Am Dienstagmittag macht euch einen schönen, ja, fast schon Nachmittag mit uns. Ich bin bei euch, Olli Tölke bin ich. Hallo.

0: Schönen Dienstagmittag mit Radio Lippe. Spanien sorgt bei der Fußball-WM für eine dicke Sensation und Dominik Tegeler hatte in Doppelt-Wach heute Morgen durchaus Mitleid mit dem einen oder anderen Tipper.
1: 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Leider hat Spanien aber nicht gewonnen. 0:0 gegen Kap Verde. 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

0: Revolver hält und lass uns gehen im besten Mix. Am Dienstagmittag gleich Shakira und Burna Boy, der WM-Song Dai Dai. Dazu Michael Schulte und Jennifer Lopez. Vorher aber der Blick auf das, was wichtig ist. Hier sind unsere Infos für euch um 13:30.
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2: Frank Schröter hier, euch wünsche ich einen schönen Tag. Es gibt wieder etwas weniger Lipper. Laut neuester Bevölkerungsstatistik lebten Ende vergangenen Jahres rund 346.200 Menschen in Lippe, fast 900 weniger als im Jahr davor. In dieser Woche gibt es in Lippe wieder verstärkt Verkehrskontrollen. Dahinter steckt eine europaweite Aktion. Dieses Mal geht es dabei um das Thema Alkohol und Drogen am Steuer. Bei einer Kontrolle gestern an der Westumgehung in Lemgo hat die Polizei schon 5 Fahrer wegen entsprechender Verstöße aus dem Verkehr gezogen. 2 Schulklassen aus unserem Nachbarkreis Gütersloh haben am Dortmunder Hauptbahnhof den Bahnverkehr gestoppt. Rund 40 Schüler und 2 erwachsene Begleiter hatten unerlaubt mehrere Gleise überquert, wie Videoaufnahmen auch zeigten. Die Gruppe war zuvor mit einem Reisebus angekommen. Und das Wetter, es wird deutlich wärmer. Die Höchstwerte steigen von 20 Grad heute auf 28 Grad am Donnerstag und am Wochenende über 30 Grad.
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0: In Detmold stockt es auf der Hornschen Straße stadteinwärts von Remminghausen Richtung Innenstadt. Da 10 Minuten mehr einplanen. Und es wird geblitzt in Blomberg auf der Straße Gut Blomberg, in Dörentrupp an der B66 und in Hornbad Nürnberg an der B1 und der Leopoldstaller Straße. Da wo es rollt, wünsche ich euch eine gute Fahrt.
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Let's go, das ist ein gutes Stichwort, mache ich jetzt auch. Ich gehe nach Hause, Olli Tölke bin ich, räume das Studio für Lars Niermann. Der ist bei euch gleich von 2 bis 3. Wir hören uns wieder morgen bei der Arbeit ab 10.

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1: Mit Malte Albrecht. Guten Tag. Ab heute gehen Bund und Länder bei der Sicherheit neue Wege, um uns besser vor hybriden Angriffen zu schützen. Ein neues gemeinsames Zentrum in Berlin bringt Experten aus verschiedensten Behörden an einen Tisch. Thorsten Adolfs aus dem News-Team. Was genau ist dieses neue Zentrum und warum brauchen wir das?
2: Du kannst dir das wie eine große Schaltzentrale vorstellen, in der jetzt Beamte von Polizei, Nachrichtendiensten und vielen anderen Stellen Hand in Hand arbeiten. Bisher haben viele Sicherheitsbehörden oft für sich alleine gearbeitet, aber damit ist jetzt Schluss. Ziel ist es, dass wichtige Erkenntnisse sofort bei allen landen, die sie brauchen, um bei Cyberangriffen, Spionage oder Sabotage blitzschnell reagieren zu können. Es geht also vor allem um eine bessere Vernetzung, damit wir in Deutschland schlagkräftiger auf komplexe und hybride Bedrohungen reagieren können und nicht mehr so viel wertvolle Zeit durch Abstimmung. Probleme verlieren.
1: Gegen wen oder was genau müssen wir uns denn zur Wehr setzen?
2: Also das Repertoire der Gegner ist leider ziemlich groß. Wir sprechen hier von einem Mix aus Spionage, Sabotage, Cyberattacken und gezielter Desinformation, mit der versucht wird, unsere öffentliche Meinung zu beeinflussen, zum Beispiel vor Wahlen. Laut dem Bundesamt für Verfassungsschutz kommen diese Angriffe aus verschiedenen Richtungen. Die aktuell aktivste Gefahr geht dabei aber von Russland aus. Die Angreifer nutzen nicht nur eigene Spione, sondern auch kriminelle Gruppen, um zum Beispiel Lügen im Internet zu streuen. Damit wir in so einem Angriffsfall nicht mehr nur zuschauen, sondern aktiv gegensteuern können, plant das Innenministerium außerdem, die Befugnisse der Nachrichtendienste in Zukunft deutlich auszuweiten.
1: Dankeschön, Thorsten. Und jetzt unsere Kurzmeldungen. Die G7-Staaten wollen mit neuen Sanktionen den Druck auf Russland erhöhen. Das ist aus Diplomatenkreisen beim G7-Gipfel im französischen Evian durchgesickert. Demnach haben sich die Staats- und Regierungschefs auf weitere Maßnahmen gegen den russischen Öl- und Gassektor verständigt. Außerdem soll die Ukraine weiterhin bei der Luftverteidigung unterstützt werden. Vegetarische Ersatzprodukte dürfen in der EU erst einmal weiterhin Namen wie Veggie-Burger oder Sojaschnitzel tragen. Das Europaparlament hat einen entsprechenden Kompromiss bestätigt, wonach die Begriffe nicht auf der schwarzen Liste landen. Konkrete Fleischbezeichnungen wie Steak oder Bacon sind aber künftig auf Veggie-Produkten verboten. In Erkrath im Kreis Mettmann hat die Polizei einen bewaffneten Mann angeschossen und schwer verletzt. Der 59-Jährige war mit einem Messer in der Nähe von zwei Kitas umhergelaufen. Eine Zeugin alarmierte die Polizei. Als der Mann die Beamten mit dem Messer bedroht habe, sei ein Schuss gefallen, sagte eine Sprecherin. Lebensgefahr bestehe nicht. Kaputte Glasscheiben, Graffiti oder die defekte Bank am Bahnsteig. So etwas soll bei der Deutschen Bahn bald deutlich schneller beseitigt werden. Das Unternehmen setzt dafür künftig bundesweit 44 mobile Handwerkerteams ein. Rund 200 neue Mitarbeiterinnen und Mitarbeiter sollen sich gezielt um Schäden an den Bahnhöfen kümmern. Das Ganze ist Teil eines Programms für mehr Sauberkeit und Sicherheit. Das läuft schon seit Januar. Neben den Handwerkerteams gehören dazu unter anderem auch mehr Sicherheitskräfte an ausgewählten Bahnhöfen und umfangreichere Reinigungsaktionen. Und das waren die Nachrichten mit Malte Albrecht.
3: Danke dir, Malte. Und wir gucken aufs Radio Lippe Wetter jetzt. Das sieht doch sehr gut aus. Nur noch dünne Wolken, oft Sonne heute Nachmittag. In der Regel auch trocken für den Rest des Tages. 20 Grad in Bentrop, 21 in Lippereihe. Morgen wieder etwas mehr Wolken, aber noch so ein Tacken wärmer. Donnerstag und Freitag, da landen wir dann bei 28 bis 32 Grad. Super sommerlich.
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3: 3 nach 2, der schnellste Verkehrs- und Blitzer-Service für die ganze Region. Blitzer in Blomberg, da steht einer auf Gut Blomberg, habt ihr gemeldet, ein Blitzer-Anhänger. In Detmold wird kontrolliert an der Richthofenstraße, dann an der B66 in Dörentrupp-Farmbeck und in Leopoldstal in der Ortsdurchfahrt. Das hier ist unsere kostenlose Hotline 0800 3x die 0 38 18. Gerne anrufen, wenn euch noch was auffällt.
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3: Mit welchem Song begrüßt man den Bundeskanzler beim G7-Gipfel? Ich bin mir sehr sicher, ihr werdet nicht drauf kommen. Hören wir gleich hier bei mir, was da sozusagen für März auf der Playlist stand. In 10 Minuten hier bei Radio Lippe, Lars Niermann ist mein Name. Hallo zusammen, grüße euch. Schönen Dienstagnachmittag.

Food Play. Philippe, feels like I'm falling in love. Hier im besten Mixbox. G7-Gipfel. Ja, das klingt nicht so wahnsinnig sexy, ich weiß, viel zu besprechen. Sicherheit, weltweite Krisen, aber ich sag euch, da ist mehr Platz für Humor, als man so denkt beim G7-Gipfel, ja. Läuft ja gerade in Frankreich und zum Start, da hat jeder Regierungschef seinen persönlichen Begrüßungssong bekommen. Eingespielt auf den Social-Media-Kanälen von Emmanuel Macron. Für den Briten Keir Starmer, ja, was meint ihr, was es da wohl gab? Angelehnt an London. Ein James-Bond-Song von Garbage. The world is not enough. Hätte vielleicht auch zu Trump gepasst. Für den Kanadier, da gab es zum Beispiel was von Céline Dion, die aus Kanada ja kommt. Und der deutsche Bundeskanzler Friedrich Merz, für den hat Macron diesen Song hier parat.

0: Lieblingsmensch. Ich weiß nicht, ob es ironisch ist oder doch ernst gemeint. Wahrscheinlich von beidem irgendwie was drin. Ich glaube auf jeden Fall, Merz kann froh sein, dass es nicht sowas hier war.
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1: 14.30 Uhr haben wir und Frank Schröder hat die Infos jetzt. Wissen, was wichtig ist.
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3: Ja, schönen guten Tag. Die Adlerwarte Berlebeck in Detmold soll grundlegend saniert werden. Fast 18 Millionen Euro sind in den kommenden Jahren für die umfassende Sanierung und Modernisierung der ältesten und artenreichsten Greifvogelwarte Europas veranschlagt. So steht es in einer Beschlussvorlage, über die der Hauptausschuss übermorgen berät. Ein Erlebnisaufzug und ein neues Steg- und Wegesystem sollen beispielsweise gebaut werden. Dazu unter anderem neue Schauvolieren, eine moderne Gastronomie und ein neuer Spielplatz. Das Land stärkt die Struktur- und Dorfentwicklung in Lippe. Projekte im Kreis Lippe profitieren von der diesjährigen Förderung zur Stärkung des ländlichen Raums in Höhe von über 300.000 Euro, schreibt der Landtagsabgeordnete Klaus Hansen in einer Pressemitteilung. Gefördert werden unter anderem Dorfgemeinschaftshäuser, Dorfplätze, Mehrfunktionshäuser, Dorfläden sowie Sport- und Begegnungsstätten. Die Ehrlich Brothers aus Bünde haben einen Rekord gebrochen. Zu ihrem Auftritt am Wochenende kamen 41.326 Fans ins Frankfurter Fußballstadion. Das ist ein neuer Weltrekord für eine Live-Zaubershow. Unterwegs waren fast 100 vollbeladene 40-Tonner. Und das Wetter in den nächsten Tagen gibt es in Detmold einen Mix aus Sonne und Wolken und es wird deutlich wärmer. Die Höchstwerte steigen von 20 Grad heute auf über 30 Grad am Freitag.
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1: Es wird geblitzt. In Lothe habt ihr gemeldet. Auf der Steinheimer Straße. Dann in Leopoldstal in der Ortsdurchfahrt. In Dörentrupp-Farmbeck weiter auf der B66. In Detmold Richthofenstraße und noch am Gut Blomberg in Blomberg. Da steht ein Blitzeranhänger. Vielen Dank fürs Bescheidsagen. Kostenlos ja anrufen im Radio Lippe Studio 0800 3x die 0 38 18 oder über unsere App. Ich bin Lars Niermann.
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0: Turn the Lights Off, Kato, hier bei Radio Lippe. Der Sommer kommt noch richtig in Fahrt diese Woche. Mehr Sonne, um 30 Grad ab Donnerstag. Ja, da kommt doch das Freilufttheater am Hermann genau richtig. 6 Tage Programm, ab heute Musik und Comedy. Und wir schicken euch am Donnerstag zu Mirja Böß.
1: Es wird mir nachgesagt, dass ich auch hinter der Bühne gute Laune verbreite. Das ist natürlich eine totale Lüge, weil ich wahnsinnig in mich gekehrt, ruhig, still. Nein, ich glaube, ich bin einfach immer fröhlich. Ich weiß nicht, was da mit mir los ist.
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1: Mit Nico Hartmann. Bei der Fußball-WM steigen am Abend und in der Nacht mit Frankreich und Argentinien die beiden Finalisten der letztjährigen Weltmeisterschaft ins Turnier ein. Vize-Weltmeister Frankreich trifft ab 21 Uhr auf den

0: ADAC die sinkenden Rohölpreise, weil sich die Lage im Nahen Osten entspannt. Ein Problem bleibt aber, der aktuelle Tankrabatt der Regierung läuft Ende des Monats aus. Ab Juli könnte es deshalb mit den Preisen wieder nach oben gehen. Thorsten Adolfs aus den Nachrichten. Auch die Teambank hat sich mit dem Thema beschäftigt. Die steigenden Spritpreise spüren wir im Alltag schon ziemlich stark, oder?
1: Also das ist schon heftig. Fast jeder zweite Haushalt fühlt sich laut der YouGov-Umfrage von den Kosten beim Tanken massiv belastet. Viele ziehen deshalb die Reißleine und lassen das Auto öfter mal in der Garage stehen, besonders in der Altersgruppe der unter 30-Jährigen. Weil das Geld nach Abzug von Miete und Strom bei vielen knapper wird, versuchen mittlerweile 4 von 10 Leuten, ihre Ausgaben überall einzuschränken. Und gerade beim Thema Auto und Kraftstoff sind viele bereit, den Gürtel enger zu schnallen. So können sie im Schnitt pro Monat nach eigenen Angaben etwa 100 Euro einsparen.
0: Was sagen denn die Befragten? Was könnte getan werden, um uns finanziell wieder zu entlasten?
1: Ja, da gibt es eine klare Meinung, was die Politik tun könnte. Knapp die Hälfte aller Menschen hofft auf eine Senkung der Mehrwertsteuer, weil sie sich davon die größte Erleichterung versprechen. Und ein Drittel würde sich über eine direkte Spritpreisbremse freuen, damit der tägliche Weg zur Arbeit oder zum Einkauf nicht zum Luxusgut wird. Laut der Teambank sehen viele im Spritpreis das wichtigste Zeichen für ihre persönliche Teuerungsrate. Und genau da muss aus Sicht vieler Bürgerinnen und Bürger jetzt gehandelt werden, damit die finanzielle Belastung nicht noch weiter steigt.
0: Dankeschön, Thorsten, für die Infos. Und jetzt mehr Meldungen, kurz und kompakt. Das umstrittene Zollabkommen der EU mit den USA hat die letzte parlamentarische Hürde genommen. Das Europaparlament stimmte dafür, europäische Zölle auf US-Industriewaren wie Autos und Maschinen abzuschaffen. Im Gegenzug hatten die USA zugesagt, auf die meisten EU-Produkte maximal einen Zoll von 15% zu erheben. Der Fachkräftemangel in Deutschland hat sich deutlich abgeschwächt. Nach Angaben der staatlichen Förderbank KfW melden aktuell nur noch 21% der Unternehmen Personalengpässe. Vor 4 Jahren waren es fast 50%. Die KfW betont aber, Hauptgrund für den Rückgang sei die anhaltende Wirtschaftsschwäche, nicht ein größeres Angebot an Fachkräften. In Schweden ist ein 61-jähriger Mann zu 4 Jahren und 5 Monaten Gefängnis verurteilt worden. Er hatte seine Frau über Jahre zu bezahlten Sex mit mindestens 120 Männern gezwungen und verdiente damit rund 46.000 Euro. Gute Nachrichten für alle, die im Sommer ans Meer oder an den See wollen. Die Wasserqualität in Europas Badegewässern ist fast überall top. Das zeigt eine neue Analyse der Europäischen Umweltagentur EEA. Demnach haben 85% der Seen, Flüsse und Meere eine ausgezeichnete Wasserqualität. Besonders gut baden lässt es sich laut Bericht in Zypern und Griechenland. Aber auch Deutschlands Badestellen kommen sehr gut weg. Mehr als 90% haben die Bestnote bekommen. In Deutschland wird insgesamt nur von 3 Badestellen abgeraten. 2 davon sind in Baden-Württemberg. Die dritte in Bayern. Und das waren die Nachrichten mit Malte Albrecht.
2: Bayern ist weit genug weg. Das Radio Lippe Wetter jetzt. Da ziehen immer noch dickere Wolken durch, aber wir haben auch ganz gut Sonne heute Nachmittag. T-Shirt-Temperaturen dazu. 21 Grad in Fahrenholz, 22 in Schlangen. Morgen auch so eine Mischung aus Sonne und Wolken, meistens trocken und noch etwas wärmer. Donnerstag schaffen wir dann sommerliche 28 Grad.
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2: Der schnellste Verkehrs- und Blitzerservice für die ganze Region mit Blitzern in Blomberg. Hier einer am Gut Blomberg. In Detmold Richthofenstraße. Dann an der B66 in Dörentrupp-Farmbeck. In Lage Wissentrupp habt ihr gemeldet auf der Bielefelder Straße B66. In Leopoldstal ein Blitzer in der Ortsdurchfahrt und einer auch in Lothe an der Steinheimer Straße. Unsere Hotline hier fürs Melden ist kostenlos. 0800 3x die 0 38 18.
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2: Ja, für Donnerstag schon mal im Freibad verabreden. Oder heute schon hingehen. Mal was Verrücktes machen, ne? Geht auch bei 22 Grad super. Im Freibad ist längst nicht so voll. Lars Niermann ist mein Name. Hallo und schönen Nachmittag. Mit Take That hier jetzt im besten Mix. Back for Good.

0: Leute, es wird wieder filmreif gemordet in Lippe. Bis morgen laufen noch die Dreharbeiten fürs ZDF in Detmold für neue Folgen der Lippe-Krimi-Reihe Im Grunde Mord. In Doppeltwach hier bei Radio Lippe, da habt ihr heute Morgen alle Lena Dwyer gehört, die Produzentin. Und ja, die hat erzählt, wie viel Detmold da in diesem Film drin steckt.
1: Ich glaube, wir haben jetzt schon auch relativ viel von der Stadt auch abgedeckt. Also wir haben hier auch am Wall gedreht, wir haben im Landesmuseum gedreht, nehmen da auf jeden Fall relativ viel auch aus der Innenstadt jetzt so ein bisschen mit. Am Markt haben wir gestern auch schon gedreht, während des Marktes. Ich denke, dass das Hermannsdenkmal mit Sicherheit auf jeden Fall mit Flugaufnahmen wieder vorkommen wird in den Filmen. Am Donauparteich drehen wir zum Beispiel auch,
0: Ja, da stehen nicht immer nur Blitzer am Donauparteich, ne? Ist auch mal eine Filmkamera.

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0: Friends, Justin Bieber hier bei Radio Lippe um 15.30 Uhr. Frank Schröder hat den News-Überblick. Jetzt wissen, was wichtig ist.
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2: Einen schönen guten Tag. In Lippe müsst ihr diese Woche wieder verstärkt mit Verkehrskontrollen rechnen. Das Ganze ist Teil einer europaweiten Aktion. Dieses Mal liegt der Fokus auf dem Thema Alkohol und Drogen am Steuer. Bei einer Kontrolle am Montag auf der Lemgoer Westumgehung zog die Polizei 5 Fahrer wegen entsprechender Verstöße aus dem Verkehr. Bei anderen der insgesamt knapp 180 Kontrollierten gab es Verwarnungen wegen falscher Ladungssicherung oder weil die Betroffenen nicht angeschnallt waren. Das Land NRW stärkt die Struktur- und Dorfentwicklung in Lippe. Projekte im Kreis Lippe profitieren von der diesjährigen Förderung zur Stärkung des ländlichen Raums in Höhe von über 300.000 Euro, schreibt der Landtagsabgeordnete Klaus Hansen in einer Pressemitteilung. Gefördert werden unter anderem Dorfgemeinschaftshäuser, Dorfplätze, Mehrfunktionshäuser, Dorfläden sowie Sport- und Begegnungsstätten. 2 Schulklassen aus unserem Nachbarkreis Gütersloh haben am Dortmunder Hauptbahnhof den Bahnverkehr gestoppt. Rund 40 Schüler und 2 erwachsene Begleiter hatten unerlaubt mehrere Gleise überquert, wie Videoaufnahmen auch zeigten. Die Gruppe war zuvor mit einem Reisebus da am Bahnhof angekommen. Und das Wetter, es wird jetzt wärmer, heute schon gut 20 Grad, Ende der Woche geht's hoch bis auf über 30 Grad.
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0: Ihr braucht etwas länger auf der Klingenbergstraße in Detmold. Paar Minuten plus. Stockender Verkehr da in beiden Richtungen. Geblitzt wird in Blomberg, habt ihr gemeldet, am Gut Blomberg. In Detmold auf der Richthofenstraße. Blitze auch weiter an der B66, in Dörentrupp-Farmbeck. Dann in Lage-Wissentrupp, auch auf der B66, in Leopoldstal, in der Ortsdurchfahrt und noch in Lothe an der Steinheimer Straße. Danke euch fürs Melden, kostenlos hier anrufen, 0800 3x die 0, 38 und die 18. Ich bin Lars Niermann.
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schönen Nachmittag wünsche ich euch. Lars Niermann hier bei Radio Lippe. Wie viele Schlotterbecks gibt's wohl für einen Ronaldo? Ja, ich weiß es nicht genau. Vielleicht ist es ja auch umgekehrt. Kann ja auch sein, dass so ein Ronaldo gar nicht mehr so viel wert ist. Aber wenn er fehlt, ist er auf jeden Fall blöd. WM-Sammelbilder. Ja, da läuft die große Jagd nach den fehlenden Stickern. Denn das Album hier in Lippe muss natürlich vollständig sein, ist doch klar. Ich weiß noch, das erste Sammelalbum, was wir damals hatten zu Hause, mein Bruder und ich, das war von der WM 1990, lange her, und wir hatten einen riesigen Stapel mit doppelten Bildern und wurden die nicht los. Keiner wollte Lothar Matthäus haben, ja. War nicht so einfach wie heute, denn jetzt gibt's ja die Radio Lippe Sticker-Tauschbörse auf unserer Homepage. Geht total einfach. Sticker da eintragen, suchen oder bieten. Ja, und dann hoffen wir, dass ihr zusammenfindet und euch gegenseitig die Alben voll macht. Ganz egal, welcher Anbieter, alles darf da rein. Ronaldo wird auch gerade gesucht, habe ich eben gesehen. Die WM-Sticker-Tauschbörse. Schaut rein. 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

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Bitte Vorsicht, kurz unser Verkehrsservice aktuell hier auf der A2 Richtung Hannover. Gegenstände liegen da auf der Fahrbahn zwischen Flotow West und Kreuzbad Oeynhausen. 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
1: Mit Malte Albrecht, guten Tag. Künstliche Intelligenz gehört für viele Menschen längst zum Alltag, ob privat oder im Beruf. KI wird immer häufiger genutzt. Jetzt soll sie auch Lehrkräfte und Schulleitungen in NRW unterstützen und vor allem entlasten. Das Schulministerium hat dafür mehrere neue KI-Assistenten freigeschaltet. Sie sollen zum Beispiel beim Schreiben von Elternbriefen oder Fragen zum Schulrecht helfen. Die Lehrergewerkschaft VBE findet die Pläne grundsätzlich gut. Sie mahnt aber, dass die Entlastungen am Ende auch wirklich im Schulalltag ankommen müsse. Aus dem Landtagsstudio berichtet Rossi Nasjandi.
2: Mit den neuen KI-Assistenten will das Land den Verwaltungsaufwand an Schulen verringern. Die KI soll zum Beispiel bei der Vorbereitung von Elternabenden, bei mehrsprachigen Elternbriefen und bei schulrechtlichen Fragen helfen. Auch Medienkonzepte und Unterrichtsmaterialien können mit Hilfe der KI überprüft und entwickelt werden.

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2: Sanktionen gegen russische Ölexporte bald wieder in Kraft setzen. Das hat er beim G7-Gipfel in Frankreich angekündigt. Er wies darauf hin, dass durch die Einigung mit dem Iran jetzt das Öl wieder fließe, das aus der Golfregion über die Straße von Hormus auf den Weltmarkt komme. Die AfD baut ihren Vorsprung in der Wählergunst weiter aus. In einer aktuellen YouGov-Umfrage kommt die Partei auf 29%. Sie liegt damit 9 Punkte vor der Union, die auf 20% fällt. Die Grünen erreichen 14, SPD und Linke jeweils 12%. Die FDP kommt auf 5%, während das BSW mit 4% weiter unter der 5%-Hürde bleibt. Einige von uns kennen es wahrscheinlich. Man steht in der Eisdiele oder am Kiosk und will mal eben mit Karte zahlen. Dann heißt es aber immer noch oft nur Bargeld. Und das nervt immer mehr Menschen. Das zeigt eine neue Umfrage des Digitalverbands Bitkom. Demnach sind inzwischen 84% der Befragten dafür, dass alle Geschäfte gesetzlich dazu verpflichtet sein sollten, digitales Bezahlen anzubieten. Vor einem Jahr waren erst 70% der Meinung. Laut Bitkom bezahlen bei uns inzwischen immer weniger Menschen mit Scheinen und Münzen, sondern lieber mit Karte oder Smartphone. Das gilt übrigens für alle Altersklassen. Und das waren die Nachrichten mit Malte Albrecht.
3: Danke dir. Und hier kommt das Radio Lippe Wetter. Ist endlich wieder wärmer geworden. 22 Grad in Sommersell, 23 in Papenhausen. Dazu weiter so eine Mischung aus Sonne und Wolken. Sehr angenehm, gilt auch für morgen. Meistens trocken. Donnerstag und Freitag dann sommerlich heiß. Grillwetter, viel Sonnenschein bei 28 bis 32 Grad.
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3: 3 nach 4, der schnellste Verkehrs- und Blitzerservice für die ganze Region. Normaler Berufsverkehr bei uns in Lippe stockt zum Beispiel in Detmold, auf der Klingenbergstraße in beiden Richtungen und auch aus Detmold raus auf der Lagischen Straße. Geblitzt wird in Detmold an der Siegfriedstraße, habt ihr gemeldet. Dann in Dörentrupp-Farmbeck an der B66, in Lage an der Pottenhauser Straße. Auch in Lage Wissentrupp an der B66, in Leopoldstal, hier ein Blitzer in der Ortsdurchfahrt. Einer in Lothe, Steinheimer Straße, in Schlangen auf der Gauseköthe und noch in Blomberg am Gut Blomberg. Vielen Dank, dass ihr Bescheid sagt. Geht kostenlos über unsere App oder ihr ruft an hier 0800 3x die 0 38 18.
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3: Das ist was zum Genießen hier. Meatloaf gleich für Lippe zum Feierabend. Aus den 90ern, I'd do anything for love. Und los geht's mit alle Farben. Baby Goodbye. Im besten Mix, ich bin Lars Niermann. Baby.

0: am Klavier hier im Radio Lippe Studio. Vanessa Carlton, A Thousand Miles. Ja, und wenn wir schon den großen Konzertsaal haben, laden wir auch noch ihn hier ein. Gentleman. Hat lange Pause gemacht, um aufzutanken, weil einfach keine neue Musik mehr aus ihm rauskam, hat er uns erzählt. Ja, damit musste er für sich erstmal klarkommen.
1: Dann kam aber mit dieser Akzeptanz dann irgendwann auch wieder der Wunsch zurück, neue Musik zu machen. Und das hat mich mit so einer großen Dankbarkeit erfüllt. Und das Album ist mit so einer gewissen spielerischen Leichtigkeit entstanden, ohne Druck und Deadline. Und also ich liebe wirklich jeden dieser 17 Songs und freue mich jetzt tierisch drauf, das Baby in die Welt zu lassen.
0: Ja, wir freuen uns auch. Ende August, da kommt das neue Album raus von Gentleman. Und für seine erste Single hat er Michael Patrick Kelly mit dazu geholt. Kennen sich gut, die beiden, seit ihrer Zeit bei Sing Meinen Song, der Show da bei Vox, haben sich dann auf Mallorca im Studio getroffen und den Song Wildfire aufgenommen. Kommt hier, ganz neu, bei Radio Lippe. 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
1: Hallo, hier ist Gentleman.
2: And here is Michael Patrick Kelly.
1: Und ihr hört jetzt unseren neuen gemeinsamen Song
2: Wildfire. Viel Spaß.

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2: Guten Tag. In Lippe müsst ihr diese Woche wieder verstärkt mit Verkehrskontrollen rechnen. Das Ganze ist Teil einer europaweiten Aktion. Dieses Mal liegt der Fokus auf dem Thema Alkohol und Drogen am Steuer. Bei einer Kontrolle gestern auf der Lemgoer Westumgehung zog die Polizei gleich 5 Fahrer wegen entsprechender Verstöße aus dem Verkehr. Bei anderen der insgesamt knapp 180 Kontrollierten gab es Verwarnungen wegen falscher Ladungssicherung oder weil die Betroffenen nicht angeschnallt waren. Das Haus Detmold auf Norderney feiert 75-jähriges Bestehen. Das besondere Jubiläum feiert die Einrichtung am 27. Juni mit einem Tag der offenen Tür für alle Gäste und Insulaner. Die Geschichte des Inselquartiers, das schon so viele Lipper besucht haben, begann im Jahr 1951, als der damalige Kreis Detmold die Anlage auf einem ehemaligen Kasernengelände pachtete. Im Jahr 1964 ging das damalige Jugendwerk Detmold dann vollständig in den Besitz des Kreises über. Die Stadtwerke Bad Salzuflen haben ordentlich in ihr Stromnetz investiert. Jetzt ist ein neues Umspannwerk an der Ziegelstraße in Betrieb genommen worden, hieß es aus Bad Salzuflen. Die Station und eine rund 10 Kilometer lange Stromringleitung sollen die Stromversorgung in der Stadt für die Zukunft sichern. Und das Wetter in den nächsten Tagen, Sonne und Wolken im Wechsel und es wird deutlich wärmer. Die Höchstwerte steigen von 20 Grad heute auf über 30 Grad am Freitag.
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0: Es reicht viel los, vor allem in Detmold auf der Klingenbergstraße. Stau in beiden Richtungen, ein paar Minuten plus. Auf der B239 stockt's auch zwischen Detmold und Lage und in Bad Salzuflen auch die B239. Hier vor allem zwischen Werler und Oerlinghauser Straße. Und in Lage Stau rund um die McDonald's-Kreuzung. Dann noch Blitzer in Detmold, 2 Stück, Richthofenstraße und Siegfriedstraße. In Blomberg am Gut Blomberg. An der B66 hier in Blitzer in Dörentrupp-Farmbeck. In Lage, Pottenhauser Straße und in Wissentrupp an der B66. Ortsdurchfahrt von Leopoldstal, auch da steht ein Blitzeranhänger, habt ihr gemeldet. In Lothe an der Steinheimer Straße wird kontrolliert und noch in Schlangen an der Gauseköthe. Falls euch noch mehr auffällt, gerne hier Bescheid sagen. Geht kostenlos 0800 3x die 0 38 18. Ich bin Lars Niermann.
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0: Despacito.
1: Despacito. Luis Fonsi hier bei Radio Lippe. Ich habe ja gedacht, heute ist einfach der 16. Juni, aber wenn ihr so richtig krasse Star Trek-Fans um euch rum habt hier in Lippe, dann wisst ihr, heute ist Captain Picard-Tag. Klingt irgendwie nerdig, ne? Komm, wir beamen uns mal zu Hannes Höfer. Ja, ich glaube, der kann uns das genauer erklären.
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3: Star Trek-Fans sind alle Nerds? Ja, das ist ja ein ganz böses Vorurteil. Nur weil die am 16. Juni den Captain Picard-Tag feiern, weil das dem Sternzeitdatum 47457.1 entspricht? Das ist doch nicht nerdy. Na, das bedeutet ja nicht, dass alle Star Trek-Fans klingonisch miteinander sprechen, Echsen halten und Quantenphysik studiert haben. Manche studieren auch Mathe. Ich weiß nicht so viel über Star Trek, außer dass sie mit dem Raumschiff rumgeflogen sind, gerne Schlafanzüge getragen haben und dem Spock haben sie gerne mal die Ohren langgezogen. Wusstet ihr eigentlich, dass Klingonisch eine der verbreitetsten erfundenen Sprachen überhaupt ist? Ja, da saßen Linguisten dran. Da gab's eine Grammatik, einen Wortschatz. Zum Beispiel Nukdak Och Putschpa. Ey, bedeutet so viel wie, wo ist das Badezimmer? Also falls ihr mal bei einem Klingon pieseln müsst oder Wacker einmal duschen. Und nicht vergessen, lebt lang und in Frieden. Scotty, du kannst mir jetzt den Kaffee beamen. Den Kaffee beamen! Sag mal, spreche ich Klingonisch?
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1: Mit Malte Albrecht, guten Tag. Für viele ist bei der Fußball-WM in diesem Jahr Frankreich der Topfavorit. Heute Abend greift der Vize-Weltmeister ins Turnier ein. In der Nacht bestreitet dann auch Titelverteidiger Argentinien sein erstes Gruppenspiel. Insgesamt stehen 4 Partien auf dem Programm. Aus dem WM-Studio berichtet Nico Hartmann.
2: Bis auf die deutsche Mannschaft haben sich bisher alle Favoriten bei ihren Auftaktpartien richtig schwer getan. Die nächste Chance, diesen Trend zu widerlegen, haben ab 21 Uhr zunächst die Franzosen mit ihrer Superoffensive um Weltfußballer Dembélé, Bayern-Spieler Olise und Kylian Mbappé gegen den Senegal, der zum Besten gehört, was Afrika fußballerisch zu bieten hat. Es ist eine Wiederholung des Auftaktspiels der WM 2002, das damals der Senegal sensationell gegen die Franzosen gewann und bis ins Viertelfinale stürmte. Auch der Titelverteidiger Argentinien will ab 3 Uhr deutscher Zeit einen gelungenen Start ins Turnier hinlegen, und zwar gegen Algerien mit dem fast 39-jährigen Lionel Messi, der immer noch trotz mangelnder Schnelligkeit viel Klasse mitbringt. Zuvor wird der erste Auftritt von Erling Haalands Norwegern mit Spannung erwartet. Um 0

0: ein neues Abwehrzentrum gegen hybride Bedrohungen an den Start gegangen. Bundesinnenminister Dobrindt will Deutschland damit besser vor Cyberangriffen, gezielten Fake-News-Kampagnen und Sabotage schützen. Polizei, Nachrichtendienste und andere Behörden sollen sich absprechen und austauschen, um im Ernstfall schneller reagieren zu können. Fast jedes zweite Kind auf der Welt ist mindestens drei Folgen der Klimakrise ausgesetzt. So steht es im aktuellen Kinder-Klimakrisenbericht von UNICEF. Besonders häufig betroffen sind demnach Kinder von Dürre, extremer Hitze und Hitzewellen. Auch in Deutschland erleben fast alle Kinder mindestens eine dieser Klimafolgen. Sie profitieren aber von einer guten Gesundheitsversorgung. Kaputte Glasscheiben, Schmierereien oder die defekte Bank am Bahnsteig. So etwas soll bei der Deutschen Bahn bald deutlich schneller beseitigt werden. Das Unternehmen setzt dafür künftig bundesweit 44 mobile Handwerkerteams ein. Rund 200 neue Mitarbeiterinnen und Mitarbeiter sollen sich gezielt um Schäden an den Bahnhöfen kümmern. Das Ganze ist Teil eines Programms für mehr Sauberkeit und Sicherheit. Das läuft schon seit Januar. Neben den Handwerkerteams gehören dazu unter anderem auch mehr Sicherheitskräfte an ausgewählten Bahnhöfen und umfangreiche Reinigungsaktionen. Und das waren die Nachrichten mit Malte Albrecht.
1: Danke dir, Malte. Und hier kommt das Radio Lippe Wetter. Richtig viel Sonne. Holt euch noch ein Eis zum Feierabend. Es ist angenehm warm. 22 Grad in Rott, 24 in Augustdorf. Heute Abend zum Teil wieder mehr Wolken. Morgen dann eine ähnliche Mischung wie heute. Sonne und Wolken, meistens trocken. Donnerstag und Freitag, da wird es dann sommerlich heiß. Viel Sonne bei 28 bis 32 Grad.
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1: Der schnellste Verkehrs- und Blitzerservice für die ganze Region. Es stockt teilweise, vor allem in Detmold, auf der Klingenbergstraße in beiden Richtungen. Geblitzt wird in Blomberg, am Gut Blomberg. Dann in Detmold, Richthofenstraße und Siegfriedstraße. Auch an der B66, in Lage Wissentrupp und auch in Dörentrupp-Farmbeck. Dann noch ein Blitzer in Lage an der Pottenhauser Straße, in Leopoldstal in der Ortsdurchfahrt, in Lothe, Steinheimer Straße und ein Blitzer auch in Schlangen an der Gauseköthe. Habt ihr uns gemeldet über unsere kostenlose Hotline 0800 3x die 0 38 18.
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1: Dua Lipa, die kann feiern, sage ich euch. 3 Tage Hochzeitsparty neulich auf Sizilien. Angeblich soll sie 26 verschiedene Kleider da getragen haben. Ist halt schwierig, wenn man sich nicht entscheiden kann. Zumindest bei ihrem Mann scheint sie sicher zu sein. Schauspieler Callum Turner, Dua Lipa hier. Jetzt im besten Mix für Lippe. Houdini, Lars Niermann ist mein Name. Ich wünsche einen schönen Feierabend.

0: Lippe hier. Dienstagnachmittag. Habt ihr dieses Spanien-Spiel gesehen bei der WM? Unglaublich, oder? Ne? So überlegen und doch 0-0 am Ende. Dominik Tegeler, der hatte heute Morgen hier bei Radio Lippe in Doppelt wach durchaus Mitleid mit dem ein oder anderen Tipper.
1: Spanien hatte jetzt sein ganz persönliches Curaçao-Spiel sozusagen. Bei denen hieß der Gegner Kap Verde. Also eigentlich auch hier für so einen Top-Favoriten wie Spanien leichte Beute. Hat auch der Typ gedacht, der laut britischen Medien knapp 900.000 Euro auf Spanien gewettet hat. Leider hat Spanien aber nicht gewonnen. 0-0 gegen Kap Verde. Es soll tatsächlich jemanden gegeben haben, der knapp 350.000 Euro darauf verwettet hat, dass Spanien nicht gewinnt. 4 Millionen Euro soll der gewonnen haben dadurch.
0: Komm, das jetzt auf den ersten Sieg von Kap Verde setzen.
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2: Joa, schönen Dienstag noch. Wenn Kinder krank zu Hause bleiben müssen, ist das auch in Lippe meistens Mamas Problem. Das zeigen neue Daten der AOK. Demnach entfiel im vergangenen Jahr nicht mal ein Drittel der beantragten Kinderkrankentage auf Männer. Insgesamt wurde von AOK-Versicherten im vergangenen Jahr rund 4.500 Mal Kinderkrankengeld beantragt. Grundsätzlich haben ja beide Elternteile Anspruch auf jeweils 15 Arbeitstage pro Kind und Jahr. Das Land NRW stärkt die Struktur- und Dorfentwicklung in Lippe. Projekte im Kreis Lippe profitieren von der diesjährigen Förderung zur Stärkung des ländlichen Raums in Höhe von über 300.000 Euro, schreibt der Landtagsabgeordnete Klaus Hansen in einer Pressemitteilung. Gefördert werden unter anderem Dorfgemeinschaftshäuser, Dorfplätze, Mehrfunktionshäuser, Dorfläden sowie Sport- und Begegnungsstätten. Das Haus Detmold auf Norderney feiert 75-jähriges Bestehen und dieses besondere Jubiläum feiert die Einrichtung am 27. Juni mit einem Tag der offenen Tür für alle Gäste und Insulaner. Die Geschichte des Inselquartiers, das schon so viele Lipper besucht haben, begann im Jahr 1951, als der damalige Kreis Detmold die Anlage auf einem ehemaligen Kasernengelände pachtete. Und das Wetter in den nächsten Tagen warm und auch oft sonnig.
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0: Es staut sich auf der B239 von Herford nach Bad Salzuflen, ungefähr der Höhe Autobahn und noch ein Stückchen weiter. Wegen Mäharbeiten habt ihr uns gemeldet. Stau auch in Detmold auf der Klingenbergstraße in beiden Richtungen. Und geblitzt wird in Schlangen auf der Gauseköthe, in Leopoldsthal, da in der Ortsdurchfahrt. Auf der B66 in Lage Wissentrupp und auch auf der B66 in Dörentrupp-Farmbeck. Dann in Detmold auf Siegfriedstraße und Richthofenstraße. Und ein Blitzer noch in Blomberg am Gut Blomberg. Vielen Dank fürs Melden. Kostenlos ihr Anrufen im Radio Lippe Studio geht über 0800 3x die 0 38 18. Lars Niermann ist mein Name. Gute Fahrt.
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0: kurz vor sechs. Genießt die Sonne hier in Lippe. Und den besten Mix, den euch gleich Jonas Rieck serviert in der Radio Lippe Spätschicht nach den Nachrichten. Ich bin Lars Niermann. Ciao, bis morgen.
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1: Mit Nico Hartmann. Für Ralf Rangnick geht am frühen Morgen ein langjähriger Traum in Erfüllung. Der frühere Schalker, Hoffenheimer und Leipziger Trainer, der vor der WM seinen Vertrag als österreichischer Nationaltrainer nochmals verlängerte, bestreitet im Alter von 67 Jahren dann gegen Jordanien sein erstes WM-Spiel als Coach. Außerdem spielen am Abend und in der Nacht Frankreich gegen den Senegal, Irak gegen Norwegen und Titelverteidiger Argentinien mit Lionel Messi trifft auf Algerien.
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2: Mit Malte Albrecht. Schönen guten Abend. Heute in 2 Wochen läuft der Tankrabatt aus. Und das unabhängige Beratungsgremium der Bundesregierung, die Monopolkommission, findet das gut. Thorsten Adolfs aus der Nachrichtenredaktion. Warum begrüßt denn die Kommission das Ende der Steuerentlastung?
3: Ja, die Experten sagen, solche Eingriffe in die Preise sind extrem teuer und sie funktionieren nur so lala. Das Problem am Tankrabatt war, dass die Ersparnis oft gar nicht komplett bei den Autofahrern an der Zapfsäule angekommen ist. Je nachdem, wo man wohnt, hat sich der Rabatt unterschiedlich stark ausgewirkt. Im Nordwesten war die Ersparnis am höchsten und im Süden am geringsten. Deshalb ist es besser, so die Monopolkommission, wenn der Markt jetzt wieder ohne diesen staatlichen Eingriff funktioniert. Zumal der Tankrabatt den Staat im Mai und Juni insgesamt 1,6 Milliarden Euro gekostet hat.
2: Wo ist das Geld denn hängen geblieben?
3: Die Steuersenkung kam zuerst bei den Raffinerien und Großhändlern an. Und wenn die wenig Wettbewerbsdruck spüren, dann stecken sie sich einen Teil der Ersparnis einfach als zusätzlichen Gewinn in die eigene Tasche. Die Monopolkommission sieht bei uns genau dieses Problem und deshalb fordert sie vom Bundeskartellamt genau hinzuschauen. Die Behörde soll den Druck auf die Unternehmen erhöhen und notfalls durchgreifen, damit die Preise in Zukunft wieder fairer gestaltet werden, sagt die Kommission.
2: Danke, Thorsten. Und das sind jetzt weitere Schlagzeilen am Abend. Rund 8 Monate nach der lebensbedrohlichen Messerattacke auf die Bürgermeisterin von Herdecke, Iris Stalzer, ist Anklage erhoben worden. Ihrer 17-jährigen Adoptivtochter wird gefährliche Körperverletzung vorgeworfen. Laut der Staatsanwaltschaft Hagen soll sie ihrer Mutter im Oktober mehrere Messerstiche zugefügt und sie mit einem anderen Gegenstand am Kopf verletzt haben. Das EU-Parlament hat neue Namensregeln für vegetarische Ersatzprodukte beschlossen. Begriffe wie Burger, Wurst, Nuggets oder Schnitzel bleiben weiterhin erlaubt. Künftig dürfen auf Veggie-Produkten aber keine konkreten Fleischbezeichnungen wie Hühnchen, Rindfleisch oder Bacon mehr stehen. Die Regeln gelten bis Ende nächsten Jahres. In den deutschen Badegewässern kann fast überall bedenkenlos geschwommen werden. Das zeigt eine aktuelle Analyse der EU-Umweltagentur. Demnach ist die Wasserqualität an mehr als 90% der Badestellen ausgezeichnet. Nur an 3 Orten raten die Experten vom Schwimmen ab. Alle 3 liegen in Süddeutschland. Es werden immer mehr E-Autos produziert und vor allem deshalb braucht es auch immer mehr Batterien. In Deutschland ist die Produktion von Batterien letztes Jahr um 11% auf mehr als 8 Milliarden Euro gestiegen. Das hat der Verband der Elektro-

0: aber eben noch nicht ganz so hochsommerlich, wie es danach die Tage wird. Ab Donnerstag dreht das Wetter so richtig auf, 28, 29 Grad. Dazu viel Sonne, kaum Wolken und am Freitag wird es noch ein Tucken heißer. Dann knacken wir die 30 Grad Marke teilweise deutlich und ähnlich sieht es dann auch fürs Wochenende aus.
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2: Radio Lippe läuft bei euch jetzt mit dem schnellsten Verkehrs- und Blitzerservice. Sieht gut aus auf den Straßen bei uns in Lippe. Alle Staus und auch alle Blitzer findet ihr wie immer jederzeit in unserer kostenlosen Radio Lippe App. Gute Fahrt, wo immer es hingeht.
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2: Herzlich willkommen zusammen. Los geht's und zwar mit Benson Boone hier für euch im besten Mix.

0: Alex Warren mit Fever Dream hier für euch gespielt am Dienstagabend.
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0: Kassen, an denen man selbst scannen kann, im Supermarkt oder Discounter, eigentlich eine ziemlich coole Erfindung. Trotzdem ziehen die meisten von uns weiterhin die klassische Kasse mit Personal vor. Das hat eine repräsentative Umfrage ergeben. 67%, also 2/3, stellen sich lieber an der Kasse, wo wirklich immer noch ein Mensch sitzt. Finde ich krass, dass das nicht so angenommen wird. Da sind wir scheinbar echt Gewohnheitstiere. Ich kann es aber irgendwie auch ein bisschen nachvollziehen, wenn ich so an meine letzten Einkäufe denke. Da habe ich mich immer an die Selbstscan-Kassen gestellt, weil ich dachte, komm, geht schneller, hast ja auch nicht so viele Teile. Und trotzdem hat es am Ende des Tages viel länger gedauert, weil diese Kasse jedes Mal denkt, dass ich klaue. Da muss immer irgendwer kommen, der dann 10 Minuten braucht, um meinen Einkauf freizugeben. Das Problem ist, wenn ich mich dann an eine menschenbesetzte Kasse anstelle, dann dauert es auch ewig, weil dann irgendwer wieder Kleingeld sucht oder irgendein Produkt zurückgeben will oder irgendwer sich halt verquatscht, ne? Wie man es macht, man macht es falsch, ne? Man kennt's.

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1: Mit Frank Schröder. Schönen späten Dienstag. Wenn Kinder krank zu Hause bleiben müssen, ist das auch in Lippe meistens Mamas Problem. Das zeigen neue Daten der AOK. Demnach entfiel im vergangenen Jahr nicht mal ein Drittel der beantragten Kinderkrankentage auf Männer. Insgesamt wurde von AOK-Versicherten im vergangenen Jahr rund 4.500 Mal Kinderkrankengeld beantragt. Das Land stärkt die Struktur- und Dorfentwicklung in Lippe. Projekte im Kreis Lippe profitieren von der diesjährigen Förderung zur Stärkung des ländlichen Raums in Höhe von über 300.000 Euro, schreibt der Landtagsabgeordnete Klaus Hansen in einer Pressemitteilung. Gefördert werden unter anderem Dorfgemeinschaftshäuser und Sportstätten. Das Haus Detmold auf Norderney feiert 75-jähriges Bestehen. Das besondere Jubiläum feiert die Einrichtung am 27. Juni mit einem Tag der offenen Tür. Die Geschichte des Inselquartiers begann im Jahr 1951, als der damalige Kreis Detmold die Anlage auf einem ehemaligen Kasernengelände pachtete. 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
2: Man kann sagen, der Mittwochmorgen ist sowas wie die letzte Verschnaufpause nochmal vor der nächsten Hitzewelle. Wir kriegen morgen so 23 Grad in der Spitze. Dazu kann zwischendurch auch nochmal ein Schauer mit dabei sein. Ab Donnerstag übernimmt dann wieder der Hochsommer mit viel Sonne. Dann bis 28, 29 Grad, ganz viel blauer Himmel. Und zum Start ins Wochenende am Freitag dann noch heißer, 30 Grad und mehr. Und so geht's dann auch am Samstag und Sonntag weiter. 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Sieht gut aus auf den Straßen bei uns in Lippe. Alle Staus und auch alle Blitzer findet ihr wie immer jederzeit in unserer kostenlosen Radio Lippe App. Gute Fahrt, wo immer es hingeht.
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2: Hallo, die 90er haben angerufen. Roxette spiele ich und Spending My Time für euch. What's

Udo Lindenberg und Apache 207, eine Kombi, von der ich niemals gedacht hätte, dass sie so gut funktioniert. Komet hier für euch bei Radio Lippe am Dienstagabend. Herzlich willkommen hier zur Spätschicht, eurer Show am Abend. Gleich aktueller Sound von Kamrat. Hug Yourself spiele ich für euch direkt nach J-Lo mit Ain't Your Mama. Radio Lippe läuft bei euch. Schön, dass ihr da seid.

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1: Mit Malte Albrecht. Guten Abend. Beim G7-Gipfel in Evian gibt es positive Signale für die Ukraine. Die Staats- und Regierungschefs sehen das Land aktuell in einer Position der Stärke auf dem Schlachtfeld. Auch US-Präsident Trump, dem bis jetzt ein eher russlandfreundlicher Kurs vorgeworfen wurde, scheint jetzt auf einer Linie mit den anderen Staats- und Regierungschefs zu sein. Deutschland, Frankreich und Großbritannien wollen deshalb neuen Schwung in die festgefahrenen Friedensverhandlungen bringen. Mehr zum Gipfel von Thorsten Adolfs.
2: Die G7-Runde ist sich einig. Die Ukraine hat das Blatt im Krieg gegen Russland gewendet. Nach Angaben von EU-Kommissionspräsidentin von der Leyen ist Russland mittlerweile sichtlich erschöpft und die Sanktionen gegen Moskau würden endlich spürbar Wirkung zeigen, sagte sie. Weil sich die Dynamik zugunsten der Ukraine geändert hat, wollen die EU-Partner jetzt gemeinsam mit den USA den Druck auf Russland weiter massiv erhöhen und die Unterstützung für Kiew noch einmal ausbauen. Deutschland, Frankreich und Großbritannien haben außerdem deutlich gemacht, dass sie bei künftigen Verhandlungen nicht nur zusehen, sondern direkt mit am Tisch sitzen wollen. Nach dpa-Informationen wird auch über ein neues Gesprächsangebot an den russischen Präsidenten Putin nachgedacht. Parallel dazu verschärfen Großbritannien und Kanada ihren Kurs und verhängen weitere Sanktionen, um vor allem die russische Rüstungsindustrie und deren Schattenflotte gezielt zu treffen. So soll verhindert werden, dass Russland weiter westliche Technologie für den Angriffskrieg gegen die Ukraine einkaufen kann.
1: Und jetzt weitere Nachrichten im Überblick. Im Ärmelkanal hat ein russisches Kriegsschiff offenbar Warnschüsse in Richtung einer Yacht abgegeben. Nach AFP-Infos meldete die Besatzung des britischen Bootes die Warnschüsse. Das Verteidigungsministerium in London hält sich noch bedeckt. Ein Sprecher sagte nur, man untersuche Berichte über einen Vorfall im Ärmelkanal. Die Baumarktkette Hellweg hat Insolvenz in Eigenverwaltung angemeldet. Nach Angaben des Unternehmens hat das Amtsgericht Essen dem Antrag schon zugestimmt. Alle 68 Märkte und der Onlineshop bleiben geöffnet. Die rund 2.900 Beschäftigten bekommen für 3 Monate Insolvenzgeld von der Bundesagentur für Arbeit. Bahnreisende und Pendler rund um Köln müssen sich auf erhebliche Behinderungen einstellen. Ab Ende Juni erneuert die Bahn für mehr als 23 Millionen Euro Weichen und Gleise im Rhein-Erft-Kreis. Deshalb fallen für einen Monat mehrere Regionalzüge zwischen Düren und Köln und zwischen Horrem und Köln aus. Fernzüge werden umgeleitet. Als Ersatz setzt die Bahn zusätzliche S-Bahnen und Busse ein. Viele Menschen in Deutschland haben Schlafstörungen. Sie können nicht gut einschlafen, durchschlafen oder leiden unter einer Atemstörung, bei der es nachts wiederholt zu Atemaussetzern kommt. Im Jahr 2024 wurden deshalb mehr als 67.000 Patienten stationär behandelt. Das hat das Statistische Bundesamt mitgeteilt. Die Zahlen zeigen aber auch, dass inzwischen deutlich weniger Menschen mit Schlafproblemen in die Klinik müssen als vor 20 Jahren. Damals waren es noch fast 100.000 mehr. Als Grund für den Rückgang gilt, dass Schlafstörungen heute anders behandelt werden können, zum Beispiel ambulant in Schlaflaboren oder zu Hause. Die meisten Patienten sind männlich und zwischen 50 und 74 Jahren alt. Und das waren die Nachrichten mit Malte Albrecht.
3: Das Wetter morgen am Mittwoch wird vergleichsweise angenehm, nochmal bis 23 Grad in der Spitze. Sonne, Wolken und hier und da ist auch mal ein kurzer Schauer mit.

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1: Wo und vor allen Dingen, wie auch immer ihr diesen Dienstagabend verbringt. Ich hoffe, ihr habt eine gute Zeit. Nehmt mich einfach mit. Ich sorge hier für den passenden Sound. Changes spiele ich uns. Cool, dass ihr dabei seid. Freue mich sehr.

Where is my husband? Aktueller Sound von Ray, hier für euch gespielt am Dienstagabend um gleich 7:15. Schön, dass ihr mit dabei seid. Wir machen hier weiter mit einem Hit, der aus meiner Sicht eins der schönsten Piano-Intros überhaupt hat. Na, was heißt Intro? Ja, eigentlich zieht sich diese Melodie doch durch den ganzen Song, trägt die Nummer regelrecht. Ja, schon fast 15 Jahre alt das Ding und trotzdem immer noch so unfassbar gut. Es geht in Hall of Fame von The Script um große Ziele, die man sich auch einfach mal setzen darf. Ja, man darf mal große Ziele haben, weil manchmal ist ja genau das auch der Grund, warum man so ein großes Ziel dann eben auch erreicht, ne? Man muss eben nur an sich glauben. Jetzt hier für euch in der Spätschicht eurer Show am Abend bei Radio Lippe. 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

0: Madonna und Sabrina Carpenter. Bring Your Love.
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1: Mit Frank Schröder. Schönen späten Dienstag. Wenn Kinder krank zu Hause bleiben müssen, ist das auch in Lippe meistens Mamas Problem. Das zeigen neue Daten der AOK. Demnach entfiel im vergangenen Jahr nicht mal ein Drittel der beantragten Kinderkrankentage auf Männer. Insgesamt wurde von AOK-Versicherten im vergangenen Jahr rund 4.500 Mal Kinderkrankengeld beantragt. Das Land stärkt die Struktur- und Dorfentwicklung in Lippe. Projekte im Kreis Lippe profitieren von der diesjährigen Förderung zur Stärkung des ländlichen Raums in Höhe von über 300.000 Euro, schreibt der Landtagsabgeordnete Klaus Hansen in einer Pressemitteilung. Gefördert werden unter anderem Dorfgemeinschaftshäuser und Sportstätten. Das Haus Detmold auf Norderney feiert 75-jähriges Bestehen. Das besondere Jubiläum feiert die Einrichtung am 27. Juni mit einem Tag der offenen Tür. Die Geschichte des Inselquartiers begann im Jahr 1951, als der damalige Kreis Detmold die Anlage auf einem ehemaligen Kasernengelände pachtete. Und die Nachrichten für Lippe gibt's auch auf radiolippe.de.
2: Bei dem Wetter morgen am Mittwoch können wir doch einmal kurz durchschnaufen. Bei bis 23 Grad in der Spitze ist hier und da auch mal ein Schauer mit dabei. Aber eben noch nicht ganz so hochsommerlich, wie es danach die Tage wird. Ab Donnerstag dreht das Wetter so richtig auf, 28, 29 Grad. Dazu viel Sonne, kaum Wolken und am Freitag wird es noch ein Tucken heißer. Dann knacken wir die 30 Grad Marke teilweise deutlich und ähnlich sieht es dann auch fürs Wochenende aus. 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Sieht gut aus auf den Straßen bei uns in Lippe. Alle Staus und auch alle Blitzer findet ihr wie immer jederzeit in unserer kostenlosen Radio Lippe App. Gute Fahrt, wo immer es hingeht.
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2: Und das hier, ihr Lieben, ich darf vorstellen, ist Taylor Swift für euch. Habe ich uns mitgebracht im besten Mix mit Opelite. Schönen Dienstagabend.

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0: Ich glaube, wir hatten doch alle schon mal so eine Phase oder vielleicht auch mehrere in unserem Leben, wo einiges nicht so reibungslos geklappt hat, wo wir durch so ein kleines oder auch größeres Tal mussten. Deswegen wissen wir auch, wie wichtig das ist, Leute im Umfeld zu haben, die einen da aus diesem Tal wieder rausziehen. Ich stelle mir das immer vor, wie in so einer Grube, in der man sitzt, ne? Aus so einer Grube kommt man schlecht alleine raus. Da braucht man irgendwen, der oben steht und einem die Hand reicht. Und solche Leute sind ultra wichtig im Leben. Deswegen widmet Tiffany Harris genau diesen Personen den ganzen Song. Vertigo, übersetzt sowas wie Schwindelgefühl, handelt genau davon, von diesen Menschen, die einfach da sind, wenn man gerade irgendwie so ein Schwindelgefühl fühlt, weil einem gerade nicht so alles toll läuft. Und dann sind sie aber da und fangen einen auf. Jetzt hier für euch bei Radio Lippe.
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1: Ich bin Tine Klimach. Nach den Gesprächen beim G7-Gipfel zeigt sich Bundeskanzler Friedrich Merz vorsichtig optimistisch. Vor allem den Austausch mit US-Präsident Trump bewertet er als positiv. Die Themen waren neben dem Ukraine-Krieg auch das Abkommen zwischen den USA und dem Iran.
2: Das muss jetzt sehr schnell der Einstieg in die zweite Verhandlungsphase gelingen. Insbesondere die Straße von Hormuz muss schnell und uneingeschränkt geöffnet werden. Und Iran muss sein nukleares Programm nachprüfbar beenden. Der vereinbarte Frieden muss einfach halten.
1: Das Rahmenabkommen zwischen den USA und dem Iran soll am Freitag in der Schweiz unterzeichnet werden. Eine weitere Verhandlungsrunde soll nach iranischen Angaben direkt nach der Unterzeichnung beginnen. Nach jahrelangem Ringen ist der nächste Schritt im Handelsstreit zwischen der EU und den USA gemacht. Das Europaparlament hat das umstrittene Zollabkommen gebilligt. Allerdings knüpfen die Abgeordneten ihre Zustimmung an klare Bedingungen.
3: Das EU-Parlament hatte die Zustimmung zum Handelsdeal mit den USA verzögert, denn zwischenzeitlich hatte US-Präsident Trump wieder höhere Zölle als vereinbart angekündigt. Das Parlament knüpfte sein Ja also an zwei Bedingungen. Erstens können die Vereinbarungen wieder ausgesetzt werden, falls neue US-Erhöhungen kommen. Und zweitens solle Trump Zölle auf Waschmaschinen und Produkte mit Stahlanteil auf 15% reduzieren. Falls nicht, will die EU ebenfalls solche Zölle prüfen. Aus Brüssel, Dieter Ebeling.
1: Deutschland hat 32 Afghanen per Charterflug in ihre Heimat abgeschoben. Das teilte ein Sprecher des Bundesinnenministeriums auf Nachfrage mit. Unter den ausgewiesenen Männern waren Straftäter, die unter anderem wegen Vergewaltigung, Tötungsdelikten, sexuellen Missbrauchs von Kindern und Drogenhandels verurteilt worden waren. Die Ausreisepflichtigen kamen aus Nordrhein-Westfalen, Schleswig-Holstein, Bayern, Niedersachsen und Baden-Württemberg. Wer in Deutschland ins kühle Nass springen will, kann das fast überall ohne Angst vor gesundheitsgefährdenden Bakterien tun. Pünktlich zur Badesaison bescheinigt ein Bericht der Europäischen Umweltagentur Europas Badegewässern überwiegend eine ausgezeichnete Wasserqualität. Es wurden dazu mehr als 22.000 Badestellen ausgewertet. Das Ergebnis? In der EU wiesen knapp 85% der Badestellen im vergangenen Jahr eine exzellente Wasserqualität auf. 96% erfüllten immerhin die EU-Mindeststandards.
4: Das waren die Nachrichten mit Tine Klimach.
5: Man kann sagen, der Mittwochmorgen ist sowas wie die letzte Verschnaufpause nochmal vor der nächsten Hitzewelle. Wir kriegen morgen so 23 Grad in der Spitze. Dazu kann zwischendurch auch nochmal ein Schauer mit dabei sein. Ab Donnerstag übernimmt dann wieder der Hochsommer mit viel Sonne. Dann bis 28, 29 Grad, ganz viel blauer Himmel. Und zum Start ins Wochenende am Freitag dann noch heißer, 30 Grad und mehr. Und so geht's dann auch am Samstag und Sonntag weiter.
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5: 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Sieht gut aus auf den Straßen bei uns in Lippe. Alle Staus und auch alle Blitzer findet ihr wie immer jederzeit in unserer kostenlosen Radio Lippe App. Gute Fahrt, wo immer es hingeht.
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5: Und mit Michael Schulte, den habe ich jetzt für euch mitgebracht. 5 AM heißt diese Nummer.

0: Mariah Carey mit Without You, hier für euch gespielt in der Spätschicht eurer Show am Abend um gleich 7:45. Ja, nach 3/4 Stunde geht's weiter mit der Fußball-WM. Finde ich sehr spannend heute. Frankreich spielt gegen Senegal. Ja, bin sehr gespannt, wie die Franzosen auf dem Platz performen, weil es könnte ja passieren, wenn es für die Franzosen und auch für uns ganz gut läuft, dass wir direkt im Achtelfinale gegen Frankreich spielen. Sehr spannend. Ansonsten geht's weiter für alle Nachteulen unter euch. Irak gegen Norwegen um 0 Uhr, dann nachts auch sehr interessant. Titelverteidiger Argentinien gegen Algerien um 3 Uhr und für alle Frühaufsteher von euch, gönnt euch morgen um 6 Uhr Österreich gegen Jordanien.
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1: Mit Frank Schröder. Schönen späten Dienstag. Wenn Kinder krank zu Hause bleiben müssen, ist das auch in Lippe meistens Mamas Problem. Das zeigen neue Daten der AOK. Demnach entfiel im vergangenen Jahr nicht mal ein Drittel der beantragten Kinderkrankentage auf Männer. Insgesamt wurde von AOK-Versicherten im vergangenen Jahr rund 4.500 Mal Kinderkrankengeld beantragt. Das Land stärkt die Struktur- und Dorfentwicklung in Lippe. Projekte im Kreis Lippe profitieren von der diesjährigen Förderung zur Stärkung des ländlichen Raums in Höhe von über 300.000 Euro, schreibt der Landtagsabgeordnete Klaus Hansen in einer Pressemitteilung. Gefördert werden unter anderem Dorfgemeinschaftshäuser und Sportstätten. Das Haus Detmold auf Norderney feiert 75-jähriges Bestehen. Das besondere Jubiläum feiert die Einrichtung am 27. Juni mit einem Tag der offenen Tür. Die Geschichte des Inselquartiers begann im Jahr 1951, als der damalige Kreis Detmold die Anlage auf einem ehemaligen Kasernengelände pachtete. 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
2: Das Wetter morgen am Mittwoch wird vergleichsweise angenehm, nochmal bis 23 Grad in der Spitze. Sonne, Wolken und hier und da ist auch mal ein kurzer Schauer mit dabei. Danach heißt es wieder warm anziehen, kalt anziehen, besser gesagt. Sommermodus an. Am Donnerstag steigen die Temperaturen auf 28, 29 Grad. Ganz viel blauer Himmel und Sonne und Freitag dann noch heißer. Wie es gerade aussieht, knacken wir die 30 Grad Marke teilweise sehr deutlich. Und am Samstag und am Sonntag geht das dann mit dem Sommer weiter. 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Sieht gut aus auf den Straßen bei uns in Lippe. Alle Staus und auch alle Blitzer findet ihr wie immer jederzeit in unserer kostenlosen Radio Lippe App. Gute Fahrt, wo immer es hingeht.
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2: Lasst euch auf keinen Fall stressen an diesem Dienstagabend oder auf Englisch übersetzt. Don't worry, so heißt die Nummer hier auch von Madcon und Ray Dalton für euch im besten Mix.

Neuer Sound für euch. Mark Atlas hier gerade gespielt mit You Against My Love. Und weiter geht's im besten Mix mit Queen. Ein echter Klassiker. The Show Must Go On. Ja, und da habe ich auch direkt meine Überleitung. The Show Must auch hier go on. Und zwar gleich mit Sebastian ab 9. Der übernimmt hier für euch. Ich bin Jonas Rieck. Und wenn ihr mögt, dann hören wir uns nächste Woche. Die ganze Woche wieder. Ich freue mich sehr darauf. Bis dahin, eine gute Zeit. Denkt an Sonnencreme. Genießt die sommerlichen Tage. Wir hören uns. Haut rein. Tschüss.

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1: Ich bin Tine Klimach. Die USA und führende europäische Staaten wollen den Druck auf Russland weiter erhöhen, um ein Ende des Ukraine-Kriegs zu erzwingen. Beim G7-Gipfel im französischen Evian stimmten nach Angaben von Kanzler Merz die Staats- und Regierungschefs inklusive US-Präsident Trump überein, dass sich die Lage der Ukraine deutlich verbessert hat. Um Russland an den Verhandlungstisch zu bringen, solle nun die Unterstützung für Kiew weiter verstärkt und gleichzeitig der Druck auf Moskau erhöht werden. In Berlin hat heute das Zentrum zur Abwehr hybrider Bedrohungen die Arbeit aufgenommen. Mit dem neuen Zentrum sollen Kampagnen und Attacken von Staaten wie Russland frühzeitig erkannt werden.
2: Vertreter verschiedener Organisationen sollen hier in Zukunft regelmäßig zusammenkommen. Dazu gehören zum Beispiel die Nachrichtendienste, die Polizeibehörden von Bund und Ländern und das Bundesamt für Sicherheit in der Informationstechnik. So sollen sie hybride Angriffe früh genug erkennen und im besten Fall verhindern. Gemeint sind damit Angriffe, die militärische, wirtschaftliche, geheimdienstliche und propagandistische Mittel kombinieren. Also zum Beispiel Cyberattacken und die Beeinflussung der öffentlichen Meinung, besonders vor Wahlen. Fiona Reinhardt, Nachrichtenredaktion.
1: Kurz vor dem Ende des Tankrabatts zieht die Monopolkommission eine erste Bilanz. Demnach kam die Steuersenkung an den Zapfsäulen größtenteils bei den Autofahrern an. Ein kleiner Teil der Entlastung blieb nach Einschätzung des Beratungsgremiums allerdings bei den Mineralölunternehmen hängen.
3: Bis zu 200 Millionen Euro haben die Mineralölkonzerne eingesackt. Vor allem beim Diesel haben sie danach die Steuersenkungen nicht komplett an die Autofahrer weitergegeben. Doch der Branchenverband wehrt sich, sagt, stimmt absolut nicht. Auffällig ist allerdings, dass der Rabatt je nach Region unterschiedlich weitergegeben wurde. Im Norden, da gab es den höchsten Preisrückgang, im Süden dagegen, da fiel er geringer aus. Claudia Wächter, Nachrichtenredaktion.
1: Rund 8 Monate nach der lebensbedrohlichen Messeattacke auf die SPD-Politikerin Iris Stalzer aus Herdecke in NRW ist ihre Tochter wegen gefährlicher Körperverletzung angeklagt worden. Das sagte der ermittelnde Oberstaatsanwalt der dpa. Im vergangenen Oktober war es zu einer Gewalttat gegen Stalzer im Haus der Familie gekommen. Die Staatsanwaltschaft wirft der Jugendlichen vor, ihrer Mutter mehrere Messerstiche zugefügt zu haben. Das Amtsgericht Hagen prüfe nun die Zulassung der Anklage.
4: Das waren die Nachrichten mit Tine Klimach.
5: Das Wetter.
6: Ja, die Sonne ist noch zögerlich, legt noch nicht ganz die Wolkendecke ab, hat noch ein bisschen Gewöhnungsprobleme, sich nackt zu zeigen. Hey, rundliche Körperform, super schön. Sprich, morgen einiges an Sonne, aber auch einige Wolken. Je nach Ort auch mal ein bisschen Regen möglich, das ist aber die Ausnahme. Und warm wird's, 27 Grad maximal. Rest des Tages jetzt auch entspannt, bisschen Restregen hier und da noch möglich.
0: NRW Verkehr.
6: Relativ entspannt, 4 Staus noch, A2 Dortmund-Hannover zwischen Herford-Ost und Kreuzbad Oeynhausen, 1 Kilometer, 10 Minuten. A2 Hannover-Dortmund zwischen Camberg-Kam und Lünen-Süd, 2 Kilometer, 11 Minuten. A4 Aachen-Köln zwischen Kreuzköln-West und Köln-Klettenberg, da 2 Kilometer sind 10 Minuten plus. Und die A46 Heinsberg-Düsseldorf, da haben wir zwischen Kreuzholz und Grevenbruch dichteren Verkehr, das sind 3 Minuten obendrauf. Kommt gut an.
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6: Sebastian Pouli hier mit dem ursprünglichen Liebeslied, dann aber plötzlich inoffiziellen EM-Hit 2016. 80 Millionen. Ist jetzt 10 Jahre her inzwischen. Man müsste den Titel korrigieren, aber einer von 83,5 Millionen klingt einfach nicht so gut. Schönen Feierabend euch mit Max Giesinger.

0: Walking on Sunshine, das wahrscheinlich euphorischste Lied aller Zeiten. Ja, wir kommen mal wieder runter.
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0: Mit neuer Musik, das ist ein melancholisches kleines Stück von Moncrief aus Irland, der hier eine Geschichte erzählt von zwei Jungs, die mal beste Freunde waren und sich dann zerstritten haben. Hatten ihre eigene Geheimsprache, haben nächtelang stoned auf dem Balkon rumgehangen, haben bis 6 Uhr morgens durchgemacht. Es war eine große Freundschaft, das war unsere Kirche, singt er. Und dann hat's gekracht, Kontaktabbruch und beide sind zu stur, um aufeinander zuzugehen, obwohl sie es so gerne würden. Stubborn heißt der Song, deswegen stur. Und falls euch das nicht mitnimmt, so inhaltlich, anderes Verkaufsargument, soundmäßig, musikalisch sind da sehr, sehr eindeutig Einflüsse drin, einer der größten Bands aller Zeiten, nämlich Fleetwood Mac. Klingt

Sebastian Pulli hier und wie oft kann man einen Song hören, bis er so richtig nervt, bis er richtig tot gehört ist? Es gibt Studien dazu, die sagen, es kommt drauf an. Also Musiker sind wohl schneller genervt, weil die so einen Song flotter verstehen, flotter verinnerlichen. Nicht-Musiker, da dauert es ein bisschen länger. Aber so die grobe Zahl, das wäre wohl so im Bereich 10 bis 30 Durchläufe. Gut, hier käme dann der gefühlt 400. von Alex Warren, Ordinary. Die Masse möchte das so. Deutsche Charts auch nach 70 Wochen immer noch auf Platz 17. Viel Spaß.

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0: Wenn sich eure Freunde immer über euch lustig machen, weil ihr zu wenig über Fußball wisst, zum Beispiel bei welchem Team LeBron James spielt, dann haben wir jetzt ultimatives Insiderwissen für euch.
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0: In dem Fall geht es um Folarin Balogun. Okay, allein mit Merken dieses Namens ist das Gehirn schon voll. Er hat jetzt im ersten Spiel der USA beim 4:1-Sieg 2 dieser 4 Tore gemacht. Dabei wäre er um eine Haar gar nicht mal US-amerikanischer Staatsbürger geworden. Kollege Stefan Rejek dröselt das Ganze mal für uns auf.
2: Freunde, ich habe keine Kosten und vor allem keine Mühen gescheut. Ich habe bei flackerndem Kerzenlicht die Archive all unserer Ahnen durchforstet und den Stammbaum des Folarin Balogun jetzt genauestens rekonstruieren können. Spaß, ich habe gegoogelt, aber auf seriösen Seiten und auch trotzdem mit so ein bisschen Kerzenlicht. Folarin Baloguns Eltern, die kommen gebürtig aus Nigeria, haben aber in England gelebt. Soweit, so gut. Und woher kommt jetzt auf einmal die USA? Also, wie haben die sich da jetzt wieder reingemogelt? Tja, reisen wir mal knapp 25 Jahre in die Vergangenheit. Und zwar zu dem Punkt, als Balogun noch gar nicht auf der Welt war. Also, noch nicht so ganz, nämlich als seine Mutter mit ihm schwanger war. Die war 2001 in den USA auf Familienbesuch. Und als sie wieder nach England zurückfliegen wollte, meinte dann die Fluggesellschaft so, nee, sorry, geht leider nicht. Sie sind einfach zu schwanger. Ja, klingt verrückt, aber aufgrund ihres enormen Babybauchs sahen die Verantwortlichen ein gesundheitliches Risiko für sie und sie durfte eben nicht fliegen. Ende vom Lied, Folarin wurde im New Yorker Stadtteil Brooklyn geboren und war so automatisch US-Bürger. Es ging dann zwar als Baby wieder zurück nach England, wo er dann auch bei Arsenal London zum Profi ausgebildet wurde und sogar in der englischen U21-Nationalmannschaft spielte. Seit 2023 ist er aber eben US-amerikanischer Nationalspieler. Ja, und das auch mit großem Erfolg. Er schoss jetzt die Amis direkt beim ersten Gruppenspiel mit dem ersten Doppelpack in dieser WM überhaupt zum 4:1-Sieg. Ich sag mal so, der wichtigste Assist kam da wohl von der Airline vor knapp 25 Jahren.
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1: Ich bin Ursula Winkler. Bundeskanzler Merz sieht nach den Gesprächen beim G7-Gipfel im französischen Evian neue Chancen für Fortschritte im Ukraine-Krieg. Auch die Gespräche mit US-Präsident Trump bewertet er positiv.
2: Merz spricht von einem Tag der Hoffnung. Europa und die USA wollen die Ukraine weiter unterstützen und den Druck auf Russland erhöhen. Merz hat außerdem den Eindruck, dass sich Trump der europäischen Sicht immer weiter annähert. Der US-Präsident war demnach kooperativ und er hat wohl auch sehr aufmerksam zugehört. Mit Blick auf den Iran sagte Merz, Deutschland wäre grundsätzlich bereit, sich an einer möglichen Sicherung der Straße von Hormuz zu beteiligen. Eine finale Entscheidung gibt es aber noch nicht. Tine Klimach, Berlin.
1: Innenminister Dobrindt hat Kritik an der neuerlichen Abschiebung von Afghanen in ihr Heimatland zurückgewiesen. Es gehe hier um Menschen, die schwere Straftaten begangen hätten und aus der Haft abgeschoben worden seien, sagte er bei einer CDU-Veranstaltung im Hamburger Rathaus. In der vergangenen Nacht waren vom Flughafen Leipzig-Halle aus 32 Afghanen per Charterflug in ihr Heimatland abgeschoben worden. Veggie-Burger dürfen auch künftig Veggie-Burger heißen. Andere Bezeichnungen könnten für vegetarische Produkte in der EU aber bald tabu sein. Das Europaparlament hat sich dafür ausgesprochen, Begriffe wie Speck, Hühnchen oder Rippchen nur noch für Fleischprodukte zu erlauben.
3: Für Verbraucher bleibt vieles erstmal beim Alten. Veggie-Burger, Tofu-Wurst oder Sojaschnitzel dürfen weiter so heißen. Die EU will aber bei einigen Begriffen eine Grenze ziehen. Namen wie Veggie-Hühnchen oder pflanzlicher Speck könnten künftig von den Verpackungen und Speisekarten verschwinden. Bevor die neuen Regeln gelten, müssen aber noch die EU-Staaten zustimmen. Bundesernährungsminister Reiner sieht das Ganze kritisch. Er hält die neuen Vorgaben für unnötigen Mehraufwand für die Hersteller. Zoe Tassovali, Nachrichtenredaktion.
1: Beste Voraussetzungen für den Badesommer. Wer in Deutschland ins kühle Nass springen will, kann das fast überall ohne Angst vor gesundheitsgefährdenden Bakterien tun. Die Europäische Umweltagentur bescheinigt Europas Badegewässern überwiegend eine ausgezeichnete Wasserqualität. Dazu wurden mehr als 22.000 Badestellen ausgewertet. Besonders gut planschen lässt es sich demnach in Zypern und Griechenland, gefolgt von Bulgarien, Österreich, Luxemburg und Dänemark.
4: Das waren die Nachrichten mit Ursula Winkler.
5: Das Wetter. Guck mal hier, ab 25 Grad wird Sport problematisch. Ja, wahnsinnig schade. Morgen 27 Grad maximal. Der Rest ein Sonne-Wolken-Mix, Regen möglich, aber die absolute Ausnahme. Der Abend und die Nacht jetzt ähnlich entspannt, kann mal regnen, aber nicht wild, nicht viel, ansonsten Sonne-Wolken-Mix.
0: NRW Verkehr.
5: Drei Staus im Moment. A2 Dortmund-Hannover zwischen Flotow-West und Kreuzbad Oeynhausen. 2 Kilometer, 7 Minuten. A3 Köln-Oberhausen zwischen Solingen und Kreuzhilden. 1 Kilometer, 8 Minuten. Und A4 Köln Richtung Aachen zwischen Köln-Klettenberg und Kreuz-Köln-West. 2 Kilometer, knappe 20 Minuten. Eine gute Fahrt.
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5: Hallo, Sebastian Pulli hier. Ja, wie gesagt, ne, tagsüber doch zu warm für Sport, leider, schade. Und jetzt, wo kühler ist, ist ja das Problem, dass ich da überhaupt keine Lust drauf habe. Deswegen, Bewegung trotzdem wichtig. Ich würde sagen, damit wir überhaupt was getan haben, spielen wir jetzt einfach mit Bon Jovi 3 Sekunden lang Luftschlagzeug. Achtung! Oh. So, es reicht aber jetzt auch, ne? Für die nächsten 3 Wochen. Schönen Restdienstag, gute Entspannung, schönen Feierabend.

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0: Guck an, heute hat die coolste Glatze der Fernsehlandschaft ihren eigenen Feiertag.
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0: Captain Picard, es ist Captain Picard-Tag. Captain Picard, natürlich, wem muss ich das sagen? Ja, vermutlich doch vielen Leuten. Der ist natürlich von Star Trek, das Star Wars für Intellektuelle praktisch. Oh Gott, es gibt Beschwerdebriefe, er hier übernimmt.
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3: Star-Trek-Fans sind alle Nerds? Ja, das ist ja ein ganz böses Vorurteil. Nur weil die am 16. Juni den Captain Picard-Tag feiern, weil das dem Sternzeitdatum 47457.1 entspricht? Das ist doch nicht nerdy. Na, das bedeutet ja nicht, dass alle Star-Trek-Fans klingonisch miteinander sprechen, Echsen halten und Quantenphysik studiert haben. Manche studieren auch Mathe. Ich weiß nicht so viel über Star Trek, außer dass sie mit dem Raumschiff rumgeflogen sind, gerne Schlafanzüge getragen haben und dem Spock haben sie gerne mal die Ohren langgezogen. Wusstet ihr eigentlich, dass Klingonisch eine der verbreitetsten erfundenen Sprachen überhaupt ist? Ja, da saßen Linguisten dran. Da gab's eine Grammatik, einen Wortschatz, zum Beispiel Nukdak Och Putschba. Bedeutet so viel wie, wo ist das Badezimmer? Also falls ihr mal bei einem Klingon pieseln müsst oder wacker einmal duschen. Und nicht vergessen, lebt lang und in Frieden. Scotty, du kannst mir jetzt den Kaffee beamen. Den Kaffee beamen! Sag mal, sprich Klingonisch?
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Sebastian Pulli hier am ausgehenden Tag des frischen Gemüses heute. Das ist ja wahnsinnig gesund, deshalb vielleicht morgen dann auf dem Weg zur Arbeit so eine schöne Wegmöhre auf die Hand oder so eine Bio-Gurke knabbern. Ne, die Sachen, wo man nicht noch unnötig Schälarbeiten machen muss, ist ja schon genug Arbeit, das Zeug zu essen. Und wenn ihr es gar nicht runterkriegt, einfach zwischen zwei Frikadellen klemmen, dann geht's. Guten und schönen Abend. Baby.

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0: völlig von den Socken. Ach, durch dieses Lied von Glockenbach. Home heißt das.
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0: Ja, ein bisschen albern, ne? Das ist die WM-Euphorie. Es ist schon erstaunlich, wie so ein kleines Spiel gegen ein kleines Land mit gut 7 kleinen Toren die Stimmung einmal komplett drehen kann. Von WM, ja, nee, weiß ich nicht, zu gib ihm, wir werden Weltmeister. Werden wir doch, oder? 54, 74, 90, 2006 und

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1: Ich bin Ursula Winkler. Am Rande des G7-Gipfels könnte es ein weiteres Treffen zwischen US-Präsident Trump und dem ukrainischen Präsidenten Zelensky geben. Trump kündigte Gespräche an und Zelensky bestätigte ein mögliches Treffen.
2: Das weitere Treffen zwischen Zelensky und Trump wird als positives Zeichen gesehen. Zunächst nämlich gab es Sorge, welchen Kurs der US-Präsident im Ukraine-Krieg einschlägt und inwieweit er das von Russland angegriffene Land weiter unterstützt. Nach der Arbeitssitzung zur Ukraine hier in Evian aber zeigte sich auch EU-Kommissionspräsidentin von der Leyen optimistisch, dass in die Bemühungen um ein Ende des Kriegs neuer Schwung kommt. Das Blatt wende sich für die Ukraine, meinte sie. Es sei nun der Moment, die Unterstützung für das Land noch einmal deutlich zu verstärken. Michael Evers, Evian.
1: Der in 2 Wochen auslaufende Tankrabatt ist nach Ansicht der Monopolkommission zu einem großen Teil, aber nicht vollständig, bei den Verbrauchern angekommen. In einer ersten Bilanz schätzt das unabhängige Beratergremium der Bundesregierung, dass von den 16,7 Cent Steuererleichterung pro Liter, je nach Kraftstoff, zwischen 15 und 16 Cent weitergegeben wurden. Aktuell sinken die Spritpreise nach der Entspannung im Nahen Osten. Mehr Sicherheit, mehr Sauberkeit und schnellere Reparaturen. Die Deutsche Bahn schickt bundesweit 44 mobile Handwerkerteams an ihre Bahnhöfe. Rund 200 neue Beschäftigte sollen Schäden künftig direkt vor Ort beheben.
3: Kaputte Scheiben, beschmierte Wände oder defekte Sitzbänke sollen künftig nicht mehr wochenlang auf ihre Reparatur warten. Die neuen Teams kümmern sich um genau solche Schäden und sind bundesweit unterwegs. Die Bahn will damit ihre Bahnhöfe sichtbarer in Schuss halten und schneller auf Probleme reagieren. Die Handwerker sind Teil eines größeren Programms, das seit Januar läuft. Dazu gehören auch zusätzliche Sicherheitskräfte und mehr Reinigungsaktionen an vielen Bahnhöfen. Zoe Tassovali, Nachrichtenredaktion.
1: Rund 8 Monate nach der lebensbedrohlichen Messerattacke auf die SPD-Politikerin Iris Stalzer aus Herdecke ist ihre Tochter wegen gefährlicher Körperverletzung angeklagt worden. Im Oktober war es zu einer Gewalttat gegen Stalzer im Haus der Familie gekommen. Die Staatsanwaltschaft wirft der 17-Jährigen vor, ihrer Mutter mehrere Messerstiche zugefügt zu haben. Das Amtsgericht Hagen prüfe nun die Zulassung der Anklage. Das waren die Nachrichten mit Ursula Winkler.
4: Das Wetter. Entspannter Tagesausklang, Regen nur noch hier und da in Ausnahmefällen. Und morgen bleibt's ähnlich wie heute. Erste Tageshälfte eher sonnig, zweite eher wolkig, Regen eher selten. Temperatur weiter warm, beziehungsweise unterm Dach jetzt schon schrecklich, bis 27 Grad dann maximal.
0: NRW Verkehr.
4: Fast nichts mehr los. Ein winziger Stau, kaum der Rede wert. A45 Hagen-Gießen zwischen Dillenburg und Herborn West. Dichter Verkehr, 1 Minütchen. Gute Fahrt.
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4: Hallo, Sebastian Pulli hier und jetzt Bibi Rexha mit New Religion. Warum das? Die alte ist doch noch gut, sagen jetzt einige. Aber die Kirche ist halt nicht in der Lage, das kleine Wohnzimmer in eine Großraumdisco zu verwandeln. Viel Spaß, kommt gut durch die Nacht.
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0: Entschuldigung, drehen ist verboten. Die Jungs bei mir im Jugendzentrum damals hatten so viel Kraft, die konnten gar nicht ohne.
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Sebastian Pulli hier und Michael Patrick Kelly zusammen mit Rakim. So, auf den müssen wir mal kurz die Scheinwerfer richten, denn Oldschool-Hip-Hop-Fans wissen, der Mann ist nicht weniger als eine absolute Legende. Vielleicht hier einigen Bravo-CD-Besitzern noch bekannt aus seiner Zeit mit Eric B. featuring Rakim. So, jetzt halt mit Michael Patrick Kelly. Wie cool, dass die New Yorker East Coast findet, ist nicht überliefert. Wonders jetzt.

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0: Einer dieser Songs, wo das Cover größer wurde als das Original. Cats in the Cradle, Ugly Kid Joe. Der Mann, um den es jetzt geht, den hatten wir schon öfter zu Gast. Und er ist ein so lieber, warmherziger Mensch.
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0: Ein wahnsinnig lustiger, aber auch damit verdient er sein Geld und dafür ist er bekannt. Markus Krebs, der ja bei uns jetzt im Fußballmuseum am Sonntag zu Gast war, aber auch jetzt bald auf Tour ist zum 15. Jubiläum mit seinem großen Witzearchiv, wo er aber tatsächlich nicht alle Gags selber schreibt.
2: Es gibt auch welche, ich habe im Moment einen Platz 1 Witz, den ich leider hier nicht erzählen kann, weil der ein bisschen unter die Gürtellinie geht, ne, aber der ist tatsächlich von guten Freund von mir. Ja, der hat mir den gegeben und dann höre ich ja auch ganz genau zu und dann nehme ich gerne sowas auch an. Ja, wenn mir einer einen Witz erzählt, wo ich sage, A, kannte ich den nicht, B, ist der gut.
0: Schade, hätten wir alle gern gehört, müssen wir halt zur Tour. Er selbst übrigens findet sich nicht immer witzig.
2: Das ist richtig, aber theoretisch, ich kann mich zum Beispiel im Fernsehen nicht sehen, nee, und ich musste fürs Best-of meine CDs wieder hören, damit ich, ach ja, das habe ich gemacht und ich kann meine Stimme nicht gut hören.
0: Da guckt er lieber Fußball, ist tatsächlich sein Plan für die WM, alle 104 Spiele zu gucken.
2: Ja, so, wenn ich unterwegs bin, werde ich im Hotel gucken. Andere haben ein Hörspiel, wo sie einpennen. Ich werde beim Fußball wohl. Nein, aber das ist so meine Zeit, wo ich eh wach bin. Bin immer morgens noch ein bisschen müde. Ich brauche lange Anlauf. Früher bist du aufgestanden und zack, warst du da. Und das ist, heute ist nur noch zack, aber ohne da.
0: Ja, er hat aber tatsächlich seine Tourtermine geschickt, um die WM rum geplant. Also er kriegt alles geguckt. Und wenn ihr ihn live sehen möchtet auf Jubiläumstour, unter anderem in Neuss und Dortmund spielt er, findet ihr auf seiner Homepage von Markus Krebs. Viel Spaß!

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1: Ich bin Ursula Winkler. Die Staats- und Regierungschefs der führenden Industrienationen diskutieren wegen der Belastungen der Weltwirtschaft durch den Iran-Krieg über Wege zu einem nachhaltigen Wirtschaftswachstum. Das Thema steht am Abschlusstag des G7-Treffens in Evian auf der Tagesordnung. Kanzler Merz sagte, die geopolitische Lage bleibe ein Stresstest für die Weltwirtschaft. Deswegen wolle man auch über eine Wachstumsagenda sprechen. Gebraucht würden verlässliche Handelsbeziehungen und ein fairer globaler Wettbewerb. Künstliche Intelligenz wird immer wichtiger, nicht nur für die Wirtschaft, sondern auch für die Sicherheit. Bundesinnenminister Dobrindt warnt davor, dass Deutschland bei der KI-Entwicklung den Anschluss verliert und fordert mehr technologische Eigenständigkeit.
2: Wer nicht mitentwickelt, der riskiert zum Opfer zu werden, warnt der Minister. Er will raus aus Abhängigkeiten, aber auch mehr Schutz vor Cyberattacken. Ein Zentrum gegen hybride Bedrohungen hat er gerade in Berlin eröffnet. Eine Art Plattform, damit sich die Sicherheitsbehörden hier besser koordinieren können beim Kampf gegen solche Angriffe. Die kommen vor allem aus China und Russland und haben zum Beispiel auch das Ziel, Wahlen zu beeinflussen, die öffentliche Meinung. Claudia Wächter, Nachrichtenredaktion.
1: Wer diesen Sommer in Deutschland in Seen, Flüssen oder im Meer schwimmen geht, kann das aller Voraussicht nach bedenkenlos tun. Ein Bericht der Europäischen Umweltagentur bescheinigt Europas Badegewässern überwiegend eine ausgezeichnete Wasserqualität.
3: Unter den 29 analysierten Ländern landet Deutschland bei der Badewasserqualität auf Platz 7. Das ist nicht schlecht. Österreich belegte sogar Platz 4. Mehr als 2000 deutsche Badeplätze wurden als exzellent bewertet, 26 nur als ausreichend. Insgesamt hat sich die Qualität der Badegewässer der Untersuchung zufolge in den vergangenen Jahrzehnten deutlich verbessert. Dabei sind Flüsse durch die Bank etwas schlechter zum Baden als Seen. Insgesamt wurden 22.000 Badestellen geprüft, relativ schlecht, schnitten dabei Belgien, Ungarn, Polen, Estland und Albanien ab. Dieter Ebeling, Brüssel.
1: Zum Fußball. Mit Frankreich ist nun ein weiterer Turnierfavorit in die WM eingestiegen. Das Team um Superstar Mbappé besiegte Senegal am Abend mit 3:1. Der Weltmeister von 1998 und 2018 wirkte zunächst uninspiriert, kam aber in der zweiten Halbzeit in Fahrt.
4: Das Wetter.
5: Viele Wolken jetzt in der Nacht, aber meistens ist es trocken. 15 bis 12 Grad. Es kann stellenweise neblig werden heute Nacht. Tagsüber heute zieht dann wieder Regen auf. Bis zu 27 Grad sind drin. Ja, und der Donnerstag wird dann mit bis zu 32 Grad richtig warm. Dazu erstmal schön. Dann aber auch im Tagesverlauf Schauer und Gewitter möglich.
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5: Habt ihr schon mal von Merlin gehört? Und nein, ich meine nicht den Zauberer. Ich meine diese kleine süße weiße Ente, die gerade zum WM-Star wird. Die läuft aktuell im Mexiko-Trikot und passenden Söckchen immer durch Mexiko-Stadt. Und du siehst Merlin in Videos ganz entspannt über einen Zebrastreifen laufen mit seiner Besitzerin. Und in Mexiko-Stadt ist das tatsächlich schon eine richtige Berühmtheit. Videos dazu gibt's online. Schaut euch die mal an. Ist wirklich mega, mega herzig. Eine schöne Nacht mit uns.

0: 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So Leute, Herbst, ne? Gucken wir jetzt drauf. Ich meine, Wetter passt ja auch. Herbst, der ist super, super wichtig. 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

Hallo zusammen, das ist eure Nacht und wir begleiten euch dadurch. Schön, dass ihr zuhört. Ich habe jetzt Musik für euch von Mel C. Das ist Never Be the Same Again.

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1: Ich bin Ursula Winkler. Bundeskanzler Merz sieht nach den Gesprächen beim G7-Gipfel im französischen Evian neue Chancen für Fortschritte im Ukraine-Krieg. Auch die Gespräche mit US-Präsident Trump bewertet er positiv.
2: Merz spricht von einem Tag der Hoffnung. Europa und die USA wollen die Ukraine weiter unterstützen und den Druck auf Russland erhöhen. Merz hat außerdem den Eindruck, dass sich Trump der europäischen Sicht immer weiter annähert. Der US-Präsident war demnach kooperativ und er hat wohl auch sehr aufmerksam zugehört. Mit Blick auf den Iran sagte Merz, Deutschland wäre grundsätzlich bereit, sich an einer möglichen Sicherung der Straße von Hormuz zu beteiligen. Eine finale Entscheidung gibt es aber noch nicht. Tine Klimach, Berlin.
1: Veggie-Burger dürfen auch künftig Veggie-Burger heißen. Andere Bezeichnungen könnten für vegetarische Produkte in der EU aber bald tabu sein. Das Europaparlament hat sich dafür ausgesprochen, Begriffe wie Speck, Hühnchen oder Rippchen nur noch für Fleischprodukte zu erlauben.
3: Für Verbraucher bleibt vieles erstmal beim Alten. Veggie-Burger, Tofu-Wurst oder Sojaschnitzel dürfen weiter so heißen. Die EU will aber bei einigen Begriffen eine Grenze ziehen. Namen wie Veggie-Hühnchen oder pflanzlicher Speck könnten künftig von den Verpackungen und Speisekarten verschwinden. Bevor die neuen Regeln gelten, müssen aber noch die EU-Staaten zustimmen. Bundesernährungsminister Reiner sieht das Ganze kritisch. Er hält die neuen Vorgaben für unnötigen Mehraufwand für die Hersteller. Zoe Tassovali, Nachrichtenredaktion.
1: Beste Voraussetzungen für den Badesommer. Wer in Deutschland ins kühle Nass springen will, kann das fast überall ohne Angst vor gesundheitsgefährdenden Bakterien tun. Die Europäische Umweltagentur bescheinigt Europas Badegewässern überwiegend eine ausgezeichnete Wasserqualität. Dazu wurden mehr als 22.000 Badestellen ausgewertet. Besonders gut planschen lässt es sich demnach in Zypern und Griechenland, gefolgt von Bulgarien, Österreich, Luxemburg und Dänemark. Zum Fußball. Mit Frankreich ist nun ein weiterer Turnierfavorit in die WM eingestiegen. Das Team um Superstar Mbappé besiegte Senegal am Abend mit 3:1. Der Weltmeister von 1998 und 2018 wirkte zunächst uninspiriert, kam aber in der zweiten Halbzeit in Fahrt.
4: Das Wetter.
5: Es bleibt jetzt in der Nacht meist trocken, aber es kann neblig werden, dazu 15 bis 12 Grad. Tagsüber heute zieht dann wieder Regen auf, bis zu 27 Grad sind drin. Der Donnerstag dann erst sonnig, dann aber wieder Regen möglich und sogar auch Gewitter, bis 32 Grad am Donnerstag, also richtig sommerlich warm.
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5: Es ist noch sehr, sehr früh an diesem Mittwoch. Wir bleiben hier zusammen wach mit euch. Und Musik von Mike Posner jetzt. I Took a Pill in EP.

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Oh, da werden einige in Fußball-Tipprunden geflucht haben. Eine Ansammlung von, muss man schon sagen im Vergleich, von Fußball-Nobodies

0: hat ja den großen Favoriten Spanien zum WM-Auftakt blamiert. Ihr habt sicher mitbekommen, Spanien und Kap Verde haben sich ja 0-0 getrennt. Und da gibt's eine süße Side-Story. Bei Kap Verde im Team ist auch Roberto Lopez, Verteidiger, lebt in Irland. Sein Papa kommt aber von den kapverdischen Inseln. So, und dass er für die, also Roberto, für die Nationalmannschaft spielt, das ist ein totaler Zufall. Der hat nämlich vor rund 8 Jahren eine Nachricht über LinkedIn bekommen, so nach dem Motto, hey, willst du nicht für unsere Nationalmannschaft spielen? Und er dachte eben, okay, das ist ein Fake und hat die Nachricht gelöscht. Und dann kam nochmal via LinkedIn eine Nachricht 9 Monate später mit dem gleichen Inhalt und dann dachte sich Roberto so, vielleicht ist das ja doch echt. Ja, und jetzt spielt er bei der WM mit. Geil, oder? Ich liebe solche Geschichten.
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Die Tourismusbehörde Visit Pennsylvania warnt gerade WM-Fans auf ihrem Instagram-Kanal. Und zwar vor dem Fluch der Rocky-Statue. Dieser Fluch hat schon Ecuador getroffen vor dem WM-Spiel am Sonntag gegen die Elfenbeinküste. Davor haben eben Fans, Ecuador-Fans, diese besagte Rocky Balboa-Statue in Pennsylvania in so ein gelbes Trikot ihrer Mannschaft gehüllt. So, der anschließende WM-Auftakt ging 0:1 verloren und das ist eben dieser Fluch. Die Rocky-Statue scheint Sportvereinen immer wieder Unglück zu bringen, das ist auch bekannt dort. Es hat auch schon mehrere NFL-Teams getroffen und da noch einige WM-Spiele dort stattfinden, sagt die Tourismusbehörde Visit Pennsylvania eben, Leute, schön, dass ihr kommt, aber macht doch bitte einen Bogen um die Rocky-Statue.

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1: Ich bin Ursula Winkler. Die USA und die anderen G7-Staaten wollen mit zusätzlichem Druck auf Russland die Bemühungen um ein Ende des Ukraine-Kriegs intensivieren. In einer Erklärung der Staats- und Regierungschefs vom Gipfeltreffen im französischen Evian heißt es, man werde die Sanktionen verschärfen, auch im Öl- und Gassektor. Außerdem habe man vereinbart, die Lieferung von weitreichenden Waffen- und Luftverteidigungskapazitäten auszuweiten. Neben zusätzlichen Waffen versprechen die G7-Staaten der Ukraine auch zusätzliche Unterstützung, um den kommenden Winter zu bewältigen. Kurz vor dem Ende des Tankrabatts zieht die Monopolkommission eine erste Bilanz. Demnach kam die Steuersenkung an den Zapfsäulen größtenteils bei den Autofahrern an. Ein kleiner Teil der Entlastung blieb aber bei dem Mineralölunternehmen hängen.
2: Cent um Cent läppert sich. Bis zu 200 Millionen Euro haben die Mineralölkonzerne eingesackt. Vor allem beim Diesel haben sie danach die Steuersenkungen nicht komplett an die Autofahrer weitergegeben. Doch der Branchenverband wehrt sich, sagt, stimmt absolut nicht. Auffällig ist allerdings, dass der Rabatt je nach Region unterschiedlich weitergegeben wurde. Im Norden, da gab es den höchsten Preisrückgang. Im Süden dagegen, da fiel er geringer aus. Claudia Wächter, Nachrichtenredaktion.
1: Drohen Postbankkunden bald längere Wartezeiten am Schalter? Die Gewerkschaft Verdi hat die Tarifverhandlungen mit der Deutschen Bank für gescheitert erklärt. Heute startet die Gewerkschaft unter der Belegschaft eine Urabstimmung über unbefristete Streiks.
3: Stimmen 75% für unbefristete Streiks, könnte es für Postbankkunden erneut aufwendiger werden, bei Callcentern durchzukommen oder sich in der Filiale beraten zu lassen. Schon in den letzten Wochen hatte es mehrfach Warnstreiks gegeben. Verdi fordert 8% mehr Geld, mindestens aber 300 Euro mehr im Monat. Azubis sollen 200 Euro mehr bekommen. Denn von den Rekordgewinnen der Konzernmutter Deutscher Bank würden die Beschäftigten kaum profitieren, hieß es. Auch pocht Verdi auf Beschäftigungs- und Standortgarantien und ein Recht auf Weiterbildung für die Beschäftigten. Tanja Wagner, Nachrichtenredaktion.
1: Zum Fußball. Mit Frankreich ist nun ein weiterer Turnierfavorit in die WM eingestiegen. Das Team um Superstar Mbappé besiegte Senegal am Abend mit 3:1. Der Weltmeister von 1998 und 2018 wirkte zunächst uninspiriert, kam aber in der zweiten Halbzeit in Fahrt.
4: Das Wetter.
5: Da ziehen jetzt in der Nacht und in den frühen Morgenstunden viele Wolken durch. Es bleibt aber meist trocken erstmal, 15 bis 12 Grad. Dazu ist Nebel möglich. Tagsüber heute dann wieder warm bis 27 Grad. Dazu aber einiges an Regen dabei. Ja, und der Donnerstag, der wird dann richtig warm. Bis zu 32 Grad. Dazu erst sonnig und heiter. Dann am Nachmittag wieder mehr Regen am Donnerstag und auch mal ein Gewitter möglich.
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5: Einen schönen guten Morgen wünsche ich euch und diese Stunde, die wird hier ganz besonders. The one and only Markus Krebs war hier bei uns zu Besuch. Ein paar von euch werden ihn vielleicht auch schon am Sonntag, vergangenen Sonntag gesehen und gehört haben. Da war er ja zu Gast in unserer Fußballsendung im Fußballmuseum. Ja, und diese Stunde hören wir nochmal rein in mein Interview mit ihm. Wir quatschen über Fußball, aber auch über seine Tour und darüber, wie er sich Witze überlegt und wie oft es eigentlich